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1: Im Studio Dirk Justus. Guten Morgen. Die ETH Zürich ist und bleibt eine der besten Hochschulen der Welt. In einem Ranking des britischen Magazins Times Higher Education landet die Hochschule auf dem 12. Platz. Auch die eidgenössische Technische Hochschule Lausanne hat es in die Top 100 geschafft. Spitzenreiter ist Oxford. Das 365-Franken-Abo für Bus und Bahn in Zürich kommt wohl frühestens 2028. Im Moment sind noch einige Fragen offen, vor allem in puncto Finanzierung. Der Stadtrat rechnet mit Kosten von 195 Millionen Franken pro Jahr für das Abo. Das wären deutlich mehr als eigentlich geplant. Das landesweite Nahverkehrsticket in Deutschland kostet im kommenden Jahr knapp 4 Euro mehr. Die zuständige Arbeitsgruppe mit Vertretern von Bund, Ländern und Verkehrsverbänden haben sich auf 66,80 Euro als neuen Preis geeinigt. Tom Husse, wie sind denn die Reaktionen darauf?
2: Also die Verkehrsunternehmen begrüßen die Erhöhung. Sie sagen, wir müssen die gestiegenen Kosten für Personal und Energie ja irgendwie auffangen. Von Umweltverbänden kommt dagegen Kritik. NABU und BUND kritisieren, dass Milliarden für den Tankrabatt mobilisiert werden, aber die Menschen im ÖPNV immer tiefer in die Tasche greifen müssen. Ähnlich sehen das auch Grüne und Linke im Bundestag.
1: Die umstrittene Zuckergetränkesteuer in Deutschland wird konkreter. Zero-Getränke und alkoholfreies Bier sollen laut neuem Gesetzentwurf nicht darunter fallen, berichtet das Handelsblatt. Besteuert werden sollen dagegen klassische Softdrinks und gesüßte Säfte.
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3: Schönen Donnerstag, kurz nach sechs. Hoffe, Sie haben gut geschlafen. Der erste Tag im Oktober ist da und zumindest im Westen Deutschlands und in der Schweiz könnte der teils auch golden werden. Ansonsten leider eher oft grau und nass. Den Schirm heute besser nicht daheim lassen. Wir haben auf jeden Fall die beste Musik für einen guten Start in den Morgen, egal wie das Wetter ist. Gleich die zarte Morgenstimmung von Edvard Grieg und jetzt das gemütliche Menuetto aus Johannes Brahms Serenade Nummer 1.
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0: Ludwig van Beethoven, das war der zweite Satz aus seinem Klavierkonzert Nummer 5 hier bei Klassikradio. Schönen guten Morgen. Wir starten in einen neuen Monat und der bringt, zumindest in Deutschland, eine kleine Ersparnis an der Tankstelle mit dem sogenannten Tankrabatt von rund 17 Cent pro Liter, der ab heute gilt. Und bei uns bekommen Sie musikalischen Treibstoff. Gleich den Shepherd's Dance aus Edward Germans Schauspielmusik zu Henry VIII. In rund einer Minute für Sie, direkt nach den Gedanken zum Tag.
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2: Guten Morgen, ich bin Benjamin Elsner von den evangelischen Kirchen. Papa, muss ich an Gott glauben? Fragt mich mein 10-Jähriger und ich muss lächeln. Er liebt es gerade, mich zu testen. Und zu seiner Verblüffung antworte ich aber kurz und knapp, nö, muss man nicht. Und das denke ich tatsächlich. Denn was ich glaube oder auch nicht, das kann ja keiner vorgeben. Das kann nur ich entscheiden. Müssen und glauben, das passt nicht wirklich zusammen. Immer noch irritiert von meiner anders erwarteten Antwort, hakt er nochmal nach. Ja, aber du sagst doch immer, man soll glauben. Jetzt bin ich am Überlegen, denn zum einen sage ich das überhaupt nicht immer, aber gibt's womöglich doch einen Grund, warum man glauben sollte? Und ja, ich glaube, den gibt es. Denn dieser Gott ist an keinem Müssen und Sollen interessiert, sondern wendet sich von sich aus immer wieder uns zu, weil er das will, weil wir es ihm wert sind, weil wir ihm wichtig sind. Er will für uns da und mit uns unterwegs sein. Gebt mir eine Chance und ich zeig euch, wie ich mir euer Leben gedacht habe, bietet er uns an. Und ich glaube, das ist ein Versuch wert.
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1: Kurz nach 6:30 an Ihrem Donnerstagmorgen. In der nächsten halben Stunde geht es unter anderem um Kaffee und warum wir ihn heute besonders feiern. Und natürlich um das große Fußballspiel heute Abend. Jetzt aber erst einmal entspannte Musik von Karl Stamitz. Das ist der zweite Satz aus seiner Sinfonie in C-Dur.
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Helios von Dirk Maaßen für Ihren Donnerstagmorgen hier bei Klassikradio. Ganz ehrlich, um diese Uhrzeit macht mich ein Geräusch ganz besonders glücklich. Ja, das Gluckern der Kaffeemaschine. Denn mit der allerersten Tasse sieht der Tag doch direkt viel besser aus. Und heute gibt's sogar ganz offiziell einen Grund dafür, dieses Ritual besonders zu feiern. Es ist Internationaler Tag des Kaffees. Und in diesem Jahr erstmals auch von den Vereinten Nationen offiziell als Welttag anerkannt. Kaffee war übrigens auch schon zu Mozarts Zeiten schwer in Mode. Vor allem in Wien sind damals immer mehr Kaffeehäuser entstanden. Und weil zu einer guten Tasse am Morgen natürlich auch die passende Musik gehört, kommt die jetzt von Wolfgang Amadeus Mozart. Das ist das Rondo aus seiner kleinen Nachtmusik.

Die Taube aus Ottorino Respighis Suite, die Vögel hier bei Klassikradio. Schönen guten Morgen. Und heute Abend, da wird's wieder ernst für die deutsche Fußballnationalmannschaft. Um 8:45 wird in München in der Nations League gegen Serbien gespielt. Ja, und ein bisschen Aufmunterung könnte die Mannschaft gerade gebrauchen. Nach dem 0:1 gegen Griechenland am Sonntag wartet Jürgen Klopp noch auf seinen ersten Sieg als Bundestrainer. Vielleicht wird's ja heute Abend was. Und bis dahin bleiben wir noch ganz gelassen mit Gottfried Heinrich Stölzel und Bist du bei mir. Mein Name ist Clara Jäger, wünsche Ihnen noch einen angenehmen Donnerstag hier bei Klassikradio. Gleich mit meinem Kollegen Thomas Orner.

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1: Im Studio Dirk Justus. Guten Morgen. Wenn es um die besten Unis und Hochschulen der Welt geht, hat auch die Schweiz weiterhin ein Wörtchen mitzureden. Das geht aus einem neuen Ranking des britischen Magazins Times Higher Education hervor. Hanna Messerschmidt zu den Ergebnissen.
2: In der weltweiten Rangliste landet die ETH Zürich auf dem 12. Platz. Die Hochschule punktet dabei vor allem im Bereich Forschungsumfeld. Da geht es dann etwa um Finanzierung und wissenschaftliche Produktivität. Auch die Eidgenössische Technische Hochschule Lausanne hat es in die Top 100 geschafft und landet auf Platz 36. Ungeschlagener Spitzenreiter ist und bleibt die britische Uni Oxford.
1: Das 365-Franken-Abo für Bus und Bahn in Zürich kommt wohl frühestens 2028. Im Moment sind noch einige Fragen offen, vor allem in puncto Finanzierung. Der Stadtrat rechnet mit Kosten von 195 Millionen Franken pro Jahr für das Abo. Das wären deutlich mehr als eigentlich geplant. Das landesweite Nahverkehrsticket in Deutschland kostet nächstes Jahr 66,80 Euro und damit knapp 4 Euro mehr als momentan. Darauf hat sich der Koordinierungsrat von Bund, Ländern und Verkehrsbranche geeinigt. Der neue Preis orientiert sich demnach unter anderem an den Kosten für Personal und Energie. Es gibt neuen Streit bei VW. Der Autobauer kündigt zum Jahresende zahlreiche Tarifverträge. Dabei geht es nicht um Kündigungen von Mitarbeitern, sondern um neue Regeln bei den Arbeitsbedingungen, zum Beispiel bei Urlaub oder Arbeitszeit. Die deutsche Gewerkschaft IG Metall kündigte Widerstand an.
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3: Guten Morgen, herzlich willkommen im Oktober. Ja, ein neuer Monat liegt vor uns. 31 noch völlig unbeschriebene Tage. Schön, ja? Und ich finde, wir sollten im Oktober jetzt erstmal das Beste zutrauen. Vielleicht wird er tatsächlich Gold. Nicht nur draußen, wenn sich langsam jetzt so die Blätter verfärben, sondern für Sie auch ganz persönlich. Von Albert Camus, da stammt ja dieser wunderbare Satz: Der Herbst ist ein zweiter Frühling, wo jedes Blatt zur Blüte wird. Also ich finde, schöner kann man doch kaum in diesem Monat starten. Und deswegen kommen Sie gut jetzt in diesen 1. Oktober. Wir machen gemeinsam einen goldenen draus, würde ich vorschlagen, mit den Klängen jetzt von Jean-Philippe Rameau. Und das ist Puccini mit seinem Adagietto.
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0: ganz sanft geht es in diesen Donnerstag mit den Klängen von Víkingur Ólafsson, hat für uns The Hearts and Hours gespielt von Jean-Philippe Rameau. Und gleich habe ich einen Streaming-Hit zum Wachwerden für Sie hier bei Klassik Radio, nämlich Yellowstone von Brian Taylor. Guten Morgen, es ist 7.11 Uhr. Rein geht's in den 1. Oktober und der bringt ja viele neue Dinge, Kollegin Andrea Koch, ne?
1: Ja, schönen guten Morgen. Ganz oben auf der Liste steht, klar, der neue Tankrabatt. Gilt ab heute bis 31. Dezember, heißt etwa 14 Cent pro Liter weniger, plus Mehrwertsteuer macht rund 17 Cent pro Liter weniger an der Zapfsäule.
0: Ja, das klingt jetzt, Andrea, nach Erleichterung für den Geldbeutel, aber ich frage mich, kommt das auch wirklich an? Da sind ja die Experten so uneins. Wir schauen dann nochmal genauer drauf auf die Spritpreise heute Morgen im Klassik-Radioland, machen wir dann 20 vor 8. Und was ist sonst noch neu?
1: Ja, ein Alkoholverbot an Bahnhöfen soll schrittweise umgesetzt werden. Sicherheit und Sauberkeit stehen dabei im Vordergrund. Also nichts mit dem Feierabendbier am Bahnsteig. Die Flasche aufmachen darf man erst im Zug wieder.
0: Okay, so ist das. Und was ist mit dem Garten? Also ich habe mir schon vorgenommen, Hecken schneiden ist wieder erlaubt, sobald der Oktober da ist. Ist
1: genau.
0: Ja so.
1: Genau, ab heute dürfen Hecken wieder stärker zurückgeschnitten werden. Ja. Grüße an meinen Nachbarn mit seiner elektrischen Heckenschere, der wieder für fast Kahlschlag sorgt.
0: Ja, ich greife auch noch an die nächsten Tage. Das kann ich dir jetzt schon versprechen. Sei froh, dass ich nicht dein Nachbar bin. Und nicht vergessen, die Uhren werden im Oktober wieder umgestellt, genauer gesagt am 25. Meine persönliche Eselbrücke ist ja, die Gartenmöbel werden im Herbst zurückgestellt. Also dann auch die Uhren. Aber jetzt haben wir noch die Sommerzeit, 7.12 Uhr und jetzt eben, wie versprochen, Brian Taylor.

Szene von Modest Peter Mussorgsky am Morgen hier bei Klassikradio. In 10 Minuten wird es 7:30. Können Sie sich eigentlich einen Morgen ohne Kaffee vorstellen? Also ich schon, aber ich möchte ihn nicht erleben. Heute ist nämlich internationaler Tag des Kaffees. Und ja, damit feiern wir irgendwie ein Getränk, finde ich, das morgens ja erstaunliche Fähigkeiten besitzt. Also der Kaffee, der schafft es aus, bitte sprich mich noch nicht an, innerhalb weniger Minuten wieder so einen gesellschaftsfähigen Menschen zu machen. Ist doch so, ne? Und der 1. Oktober, der wurde ganz bewusst ja zum internationalen Tag des Kaffees erklärt. Denn an diesem Tag, also heute, beginnt traditionell auch das neue Kaffeejahr. Und wie trinken Sie Ihren ersten Kaffee? Schwarz, Cappuccino, Espresso mit Milch? Oder gehören Sie tatsächlich zu diesen beneidenswerten Menschen, die morgens einfach aufstehen und sofort funktionieren? Sie können mir gerne eine Nachricht, eine WhatsApp-Sprachnachricht auch schicken unter der 0173 300 300 und die 3. Also jetzt aber erstmal genießen Sie Ihre Tasse am Morgen, ganz besonders heute an diesem 1. Oktober, und genießen Sie dazu Johann Sebastian Bach.

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1: Kommen Sie gut rein in diesen 1. Oktober. Schönen guten Morgen. Seit Mitternacht ist er da, der neue Tankrabatt. Vermute, einige von Ihnen haben schon mit Spannung auf die großen Preistafeln an der Tankstelle heute Morgen geschaut. Entscheidende Frage, kommt denn diese Entlastung wirklich bei uns an? Genau das wollen wir jetzt heute Morgen mal rausfinden. Wir machen nämlich unsere eigene Klassikradio-Tankstellen-Stichprobe im Klassikradioland. Machen wir nach bester Filmmusik von Alan Silvestri mit Contact. Und davor geht's jetzt erstmal ganz schwungvoll in diesen 1. Oktober mit Johann Strauss Sohn. Aus seinem Walzer, wo die Zitronen blühen. Also Sie merken, musikalisch ist der Tank bei uns jedenfalls jetzt schon voll.
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0: Film, in dem Jodie Foster Kontakt mit den Außerirdischen aufnimmt. Contact von Alan Silvestri. Beste Filmmusik am Morgen hier bei Klassikradio. Es ist 20 vor 8. Andrea Koch, heute Morgen gibt es ausnahmsweise mal eine Zahl an der Tankstelle, über die sich wirklich alle Autofahrer freuen können, oder?
1: Allerdings, der neue Tankrabatt gilt seit Mitternacht. Benzin und Diesel sollen dadurch um bis zu 17 Cent pro Liter günstiger werden.
0: Ah, da höre ich wieder mein Lieblingswort, sollen. Sollen ist ja beim Tanken immer so eine Sache. Gestern haben wir noch gefragt, kommt die Entlastung tatsächlich bei uns Autofahrern an? Und du hast heute Morgen mal nachgeschaut, ne?
1: Ja, das habe ich. Und tatsächlich, kurz nach Mitternacht sind die Preise bei unserer Stichprobe um genau 17 Cent gefallen. Zum Beispiel an einer Star-Tankstelle in Mettmann bei Düsseldorf. Benzin von 2,30 Euro auf 2,13 Euro. Diesel von 2,36 Euro auf 2,19 Euro. Und auch die ADAC-Tankstellen-App zeigt in München, Berlin und Hamburg niedrigere Preise.
0: Ja, Mensch, das heißt dann ausnahmsweise war Mitternacht mal nicht die Stunde, der die Kutsche zum Kürbis wird, sondern der Sprit günstiger, habe ich mir extra ausgedacht dafür.
1: Zumindest in der ersten Nacht, denn verpflichtet sind die Tankstellen nicht, die Senkung 1:1 weiterzugeben. Die Branche hatte allerdings angekündigt, genau das tun zu wollen.
0: Und wie ist das jetzt mit dem Rabatt? Bleibt der jetzt?
1: Zunächst für 3 Monate, bis Ende Dezember. Mhm. Hintergrund sind die zuletzt stark gestiegenen Spritpreise. Allerdings ist die Maßnahme umstritten. Sie dürfen Bund und Länder rund 2,5 Milliarden Euro kosten und Kritiker bezweifeln, dass die Entlastung dauerhaft vollständig bei den Autofahrern ankommt. Mhm. Und für unsere Nachbarn in Österreich, da gibt es im Oktober und November ebenfalls Erleichterungen. Die liegen gesamt so bei rund 12 Cent.
0: Ja, da grüßen wir mal unsere Hörer in Österreich auch heute Morgen und natürlich auch in der Schweiz. Also, das alles beobachten wir weiter, aber für heute Morgen können wir zumindest sagen, also der erste Blick auf die Preistafeln macht so ein bisschen mehr Freude als noch gestern. Und falls Sie heute Morgen auch schon getankt haben, schreiben Sie uns gerne, was der Liter bei Ihnen kostet. Können uns gerne austauschen, auch erzählen. Machen wir so unsere eigene Klassikradio-Tankstellen-Stichprobe. 0173 300 300 und die 3. Und jetzt William Smethergill. Wach werden mit seiner Ouvertüre in 8 Teilen.

Max Reger war das mit seinen Variationen über ein Thema von Beethoven. Ihnen einen schönen guten Morgen. Der Oktober ist ja gerade erst ein paar Stunden alt, diese erste, aber bringt schon jede Menge Neues mit. An den Tankstellen haben wir gerade gehört, da sollen die Preise sinken, sind schon gesunken seit Mitternacht und auch an der anderen Stelle könnte es um ein paar Cent gehen, nämlich die viel diskutierte Zuckergetränksteuer. Die wird ja scheinbar jetzt immer konkreter, aber was landet eigentlich darunter unter dieser Steuer? Alles Wichtige dazu werden wir dann gleich in der Viertelstunde hören. Es ist 7.45 Uhr in unseren 8 Uhr Nachrichten. Vorher etwas noch ganz ohne Zucker, aber trotzdem wunderbar süß. Alessandro Marcello habe ich jetzt für Sie. Sein berühmtes Oboen-Konzert. Übrigens, das Konzert wurde lange Antonio Vivaldi zugeschrieben. Heute gilt Alessandro Marcello aber als Komponist. Hier habe ich für Sie den wunderschönen zweiten Satz. Und dann Giovanni Alevi, New Classics, so wach werden mit Go With The Flow.

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1: Im Studio Dirk Justes. Guten Morgen. Die ETH Zürich ist und bleibt eine der besten Hochschulen der Welt. In einem Ranking des britischen Magazins Times Higher Education landet die Hochschule auf dem 12. Platz. Auch die eidgenössische Technische Hochschule Lausanne hat es in die Top 100 geschafft. Spitzenreiter ist Oxford. Bei den Spritpreisen wird ab heute auch bei unseren Nachbarn in Deutschland etwas gegengesteuert. Auch hier tritt erneut ein Tankrabatt in Kraft. Die Steuern auf Benzin und Diesel sinken um rund 17 Cent pro Liter. Viele Tankstellen geben die Steuersenkung offenbar schon weiter. Das landesweite Nahverkehrsticket in Deutschland kostet im kommenden Jahr knapp 4 Euro mehr. Die zuständige Arbeitsgruppe mit Vertretern von Bund, Ländern und Verkehrsverbänden haben sich auf 66,80 Euro als neuen Preis geeinigt. Tom Husse, wie sind denn die Reaktionen darauf?
2: Also die Verkehrsunternehmen begrüßen die Erhöhung. Sie sagen, wir müssen die gestiegenen Kosten für Personal und Energie ja irgendwie auffangen. Von Umweltverbänden kommt dagegen Kritik. NABU und BUND kritisieren, dass Milliarden für den Tankrabatt mobilisiert werden, aber die Menschen im ÖPNV immer tiefer in die Tasche greifen müssen. Ähnlich sehen das auch Grüne und Linke im Bundestag.
1: Es gibt neuen Streit bei VW. Der Autobauer kündigt zum Jahresende zahlreiche Tarifverträge. Dabei geht es nicht um Kündigungen von Mitarbeitern, sondern um neue Regeln bei den Arbeitsbedingungen, zum Beispiel bei Urlaub oder Arbeitszeit. Die deutsche Gewerkschaft IG Metall kündigte Widerstand an.
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3: Ja, nochmal willkommen in diesem 1. Oktobermorgen. Schönen guten Morgen für Fußballfans. Heute wieder das große Warten auf den Abend. Deutschland gegen Serbien. Jürgen Klopp wartet noch auf den ersten Sieg. Und während alle über die Aufstellung diskutieren, beschäftigt es wiederum andere offenbar eine ganz andere Frage, was ich mir habe sagen lassen. Was trägt Klopp heute Abend? Denn sein Gronauer Pullover vom ersten Spiel hat inzwischen fast so eine eigene Fangemeinde. Ist nahezu ausverkauft. Das muss mir gleich mal meine Kollegin Andrea Koch erklären. Die kennt sich damit besser aus. Ich schicke ihn jetzt erstmal Mozart vorbei mit dem Violinkonzert. Und davor Franz Schubert. Hier kommt sein herrliches Ständchen.
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0: Sie ist einfach die Beste an der Geige. Anne-Sophie Mutter hat für uns Mozart gerade gespielt, das Violinkonzert Nummer 2, der dritte Satz. Und dazu habe ich gleich Bach mit dem wohltemperierten Klavier, bringt sie auch wunderbar rein in diesen 1. Oktober. Guten Morgen, 8.11 Uhr. Heute hätte ich gerne eine Premiere. Keine große Zeremonie, kein roter Teppich, mir reichen 3 Punkte. Jürgen Klopp wartet tatsächlich noch so auf den ersten Sieg als Bundestrainer. Heute Abend 20:45 Uhr, Deutschland gegen Serbien in München, Nations League. Und wir schauen jetzt mal nicht auf die Taktik, Pressing, Standards. Wir schauen auf den neuen Bundestrainer Klopp, denn seine bisherige Bilanz auf dem Platz, das wissen wir, ist eher bescheiden. Aber er sieht daneben auf dem Plan, ja, auf einer Seitenlinie richtig gut aus. Findest du doch auch, Kollegin Andrea Koch, oder?
1: Ja, ja. Jetzt übertreiben wir mal nicht. Ne? Ja, aber Tatsache, sein Pullover vom letzten Spiel hat eine eigene Fankurve.
0: Hab mal drauf geschaut, also schwarze Stoffhose, Cap und grauer Wollpulli. Understatement pur. Und das Teil war nach dem letzten Auftritt schneller vergriffen als unsere Stürmer.
1: Ja, und nicht billig. Dieser einfache graue Wollpullover kostet satte 250 Euro. Okay. Beim Geldausgeben geht alles, aber auf dem Platz leider noch nicht so.
0: Also, Herr Kloppo, vielleicht doch besser ein günstigeres Teil anziehen und dann klappt es dann auch mit Fußball. Wir hätten überhaupt nichts dagegen, ja, wenn wir morgen früh dann hier bei Klassik Radio endlich mal über den ersten Sieg als Bundestrainer sprechen könnten. Und naja, es ist für ihn ja auch nicht so leicht, so schnell eine eingespielte Truppe aufzustellen. Diesen Vergleich von ihm, den fand ich gestern sehr humorvoll.
2: Also nochmal, wenn man ein Ballett zusammenstellt und nicht, dass wir ein Ballett wären, aber wenn man eins zusammenstellt, nach 4 Tagen sollen die auftreten, dann rennen die sich über den Haufen. Ja, das haben wir nicht getan, um es mal klarzustellen, ne? Sondern wir waren noch nicht abgestimmt aufeinander. Dann guckt man sie ein halbes Jahr später an und sagt mal, das ist ja wundervoll.
0: Ja, Mensch,
2: das
0: ist ja dann wundervoll. Dann hoffen wir mal, dass aus dem Durcheinander heute Abend schon mal so ein mini kleines Schwanenseeballett wird, inklusive Tütü.

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0: lenken wir noch gerne zurück an Kevin Costner. Er war Robin Hood, König der Diebe, und wir haben gerade die Filmmusik daraus gehört. Beste Filmmusik hier bei Klassik Radio von Michael Kamen. 8.20 Uhr. Ja, also heute, der Oktober ist da, und ich finde, kein Monat kann Gegensätze so gut feiern wie dieser eigentlich. Morgens die viel zitierte Übergangsjacke, mittags sitzen wir vielleicht draußen nochmal in der Sonne. Ja, und die Bäume werden langsam so zu Farbkünstlern, ne? Zu Hause werden die ersten Kerzen angezündet und plötzlich schmeckt auch der Tee oder Kaffee wieder ganz besonders. Der Oktober ist irgendwie für mich so der Monat des Dazwischen, ne? Also nicht mehr Sommer, noch nicht Winter, so ein bisschen Abschied, aber auch irgendwie Neuanfang. Und was lieben Sie am Herbst?
1: Die Farbenvielfalt in der Natur, das finde ich toll am Herbst.
2: Bei dem Spätsommerwetter werden wir mit unseren Enkelkindern in die Schwarzen Berge fahren.
3: Laub. Die Bäume in ihren Sommer.
0: Ja, ein Spaziergang durch raschelndes Laub, auch sehr schön. Erste Kaminabende, Kürbissuppe. Also Sie können mir gerne schreiben oder auch es mir erzählen. Ich sammle heute so Ihre schönsten Oktobermomente so ganz nebenbei. 0173 300 300 und die 3. Und vielleicht entdecken wir dann gemeinsam, warum dieser Monat ja eigentlich viel mehr kann als nur kürzere Tage. Und das sind Kindheitserinnerungen von Edward Elgar. Dream Children.

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2: Guten Morgen, es ist Oktober, neuer Monat, bringt ja nicht nur bunte Blätter, sondern auch Neues für unseren Alltag. Also neue Regeln haben wir, neue Preise, neue Regelungen. Manches merken wir sofort im Portemonnaie, anderes erst in so ein paar Wochen. Also was ändert sich für Sie und für mich? Sortieren wir gleich mal hier bei Klassikradio. Aber jetzt kommt erstmal nur Gutes auf Sie zu, musikalisch wie gewohnt. Starten wir in diesen Tag hier bei Klassikradio in diesem Donnerstag mit Antonín Dvořák. Und hier kommt Vivaldi mit seinem Concerto Grosso.
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0: so ein kleines Morgentänzchen mit Dvorak am Morgen hier bei Klassik Radio tut ja auch ganz gut. Das war der slawische Tanz Nummer 2, 8.40 Uhr. Andrea, wir haben wieder Oktober. Da können wir wieder da mal so ein bisschen Bingo spielen. Also irgendjemand wird demnächst garantiert über Halloween sprechen, Laubbläser verfluchen oder über die berühmte Übergangsjacke erzählen. Aber es gibt ja ab dem 1. Oktober jetzt ab heute handfestere Neuigkeiten.
1: Ja, da hast du recht. Traditionell werden ab heute Winterreifen aufgezogen, aber bei dem warmen Wetter haben wir noch ein bisschen Zeit und es gibt ja generell keine Winterreifenpflicht bei uns. Dazu gibt es ab heute wieder einen neuen Tankrabatt. Aha. Nach und nach wird Alkohol an Bahnhöfen verboten und die Hecken dürfen wieder stärker zurückgeschnitten werden.
0: Und dazu kommen dann auch noch, habe ich gelesen, EU-PFAS-Regeln, PFAS geschrieben. Das sind hitzebeständige Chemikalien, die sich extrem langsam abbauen und gesundheitlich ja doch sehr kritisch sind. Findet man so auf Regenjacken, auf Pizzakartons oder auch in der Kosmetik. Achten Sie mal drauf, bestimmte Produkte dürfen PFAS künftig nur noch so in ganz geringen Mengen enthalten oder müssen mit alternativen Beschichtungen beziehungsweise Rezepturen hergestellt werden. Ja.
1: Und weißt du, was heute noch ist am 1. Oktober?
0: Donnerstag.
1: Nein, Tag des Kaffees und so einen hole ich mir jetzt.
0: Ah, schön. Hol mir bitte auch einen mit. Ja. Wunderbar. Danke für den Service und für Sie einen guten Start jetzt in diesen 1. Oktober.

0: einen schönen guten Morgen mit den Klängen von Edward McDowell hier bei Klassik Radioland. Das war Tour Wild Rose. Es ist 8.46 Uhr. Ja, der Tag hat erst begonnen. Wir reden schon über den Abend, aber das ist wirklich was für Sie. Donnerstag ist bei uns immer Filmmusiktag und ab 20 Uhr erwartet Sie Klassik Radio Movie mit meiner Kollegin Evita Helling. Best of Hollywood kann ich nur sagen. Evita, schönen guten Morgen. Was erwartet uns heute Abend bei dir?
1: Heute habe ich Musik aus Narnia mitgebracht.
2: Für Narnia!
1: Gänsehaut und die gehört für mich irgendwie auch zum Herbst dazu. Genau wie die Musik aus Alice im Wunderland von Danny Elfman, John Williams Klänge aus Harry Potter, die habe ich auch mit dabei und Musik, auf die wir uns in der großen Nacht der Filmmusik freuen dürfen.
0: Also da freuen wir uns natürlich auch. Klassik Radio live im Konzert. Wir sind ja ab dem 15. Oktober dann in Leipzig und dann geben wir den Startschuss. Große Premiere und dann machen wir 16 Stationen. Wo wir überall sind, ja, das können Sie alles nachlesen online hier bei Klassik Radio. Und wie gesagt, jede Menge Best-of-Filmmusik ab 20 Uhr mit Evita hier bei Klassik Radio. Kleinen Vorgeschmack auch jetzt von Howard Shaw, Herr der Ringe, die Gefährten, das ist The Fellowship.

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1: Im Studio Dirk Justus. Guten Morgen. Wenn es um die besten Unis und Hochschulen der Welt geht, hat auch die Schweiz weiterhin ein Wörtchen mitzureden. Das geht aus einem neuen Ranking des britischen Magazins Times Higher Education hervor. Hanna Messerschmidt zu den Ergebnissen.
2: In der weltweiten Rangliste landet die ETH Zürich auf dem 12. Platz. Die Hochschule punktet dabei vor allem im Bereich Forschungsumfeld. Da geht es dann etwa um Finanzierung und wissenschaftliche Produktivität. Auch die Eidgenössische Technische Hochschule Lausanne hat es in die Top 100 geschafft und landet auf Platz 36. Ungeschlagener Spitzenreiter ist und bleibt die britische Uni Oxford.
1: Das 365-Franken-Abo für Bus und Bahn in Zürich kommt wohl frühestens 2028. Im Moment sind noch einige Fragen offen, vor allem in puncto Finanzierung. Der Stadtrat rechnet mit Kosten von 195 Millionen Franken pro Jahr für das Abo. Das wären deutlich mehr als eigentlich geplant. Das landesweite Nahverkehrsticket in Deutschland kostet nächstes Jahr 66,80 Euro und damit knapp 4 Euro mehr als momentan. Darauf hat sich der Koordinierungsrat von Bund, Ländern und Verkehrsbranche geeinigt. Der neue Preis orientiert sich demnach unter anderem an den Kosten für Personal und Energie.
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3: Ja, also ich finde, der 1. Oktober, da zeigt gleich mal, was er kann. Und zwar beides gleichzeitig. Die einen schauen heute so auf Wolken statt auf Regen. Und anderswo im Klassik-Radioland, da hält sich noch ein bisschen der Sommer fest. Zweigeteiltes Wetter, aber eine Musik jetzt für alle. 9 um 9, das Beste aus ihrer Hall of Fame. Haben wir ganz große Klassiker für Sie, die Sie hier gewählt haben. Händel lässt mit seinem Feuerwerksmusikstück den Himmel so ein bisschen leuchten, ganz unabhängig vom Wetter. Schostakowitsch bringt sein bestes Klavierkonzert. Verdi öffnet mit dem Vorspiel zu La Traviata, man kann sagen, so die Operntür. Und jetzt erstmal Johann Sebastian Bach, Klavierkonzert Nummer 5, der wunderschöne zweite Satz, gespielt übrigens von Mary Pariah. Das ist ihre Hall of Fame.
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1: Ja, kann ich mir gut vorstellen, jetzt so um kurz nach 10, viele von Ihnen zwischendrin in der Arbeit konzentriert. Ich will Sie auch gar nicht von der Arbeit abhalten, um Gottes Willen, ganz im Gegenteil, wir liefern den passenden Soundtrack dazu. Vier große Klassiker aus der Hall of Fame, Bizet, seine Carmen Suite, kleine Nachtmusik von Mozart, Johann Pachelbel mit seinem Kanon D-Dur. Man könnte schon fast sagen, One-Hit-Wonder der Klassik. Aus heutiger Sicht schrieb viel Musik, aber sein Kanon, der stellte wirklich alles andere in den Schatten. Und der Anfang macht jetzt Claude Debussy mit seiner Arabesque. Hat er gerade mal mit Anfang 20 geschrieben. Und vielleicht klingt diese Musik deshalb so wunderbar leicht, als hätte sie noch überhaupt keine Lust, sich mit schweren Dingen des Lebens zu beschäftigen. Also dieses Gefühl, glaube ich, können wir ganz gut gebrauchen.
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Nights of the Carmen Suite Nummer 1 von Georges Bizet. Dann schönen Vormittag. Seit Mitternacht können wir so ein bisschen aufatmen, also zumindest die Autofahrer. Der neue Tankrabatt ist ja da. Vermute, einige von Ihnen haben heute Morgen auch schon ein bisschen mit Hoffnung auf die großen Preistafeln an der Tankstelle geschaut. Aber kommt diese Entlastung wirklich an? Mehr dazu sicherlich gleich in unseren 10 Uhr Nachrichten. Es gibt Komponisten, die schreiben ja Musik, und dann gibt es für mich Ennio Morricone, also der ganze Bilder in unseren Köpfen entstehen lässt, obwohl er seit einigen Jahren ja nicht mehr lebt, sind seine Melodien immer noch auch hier bei Klassik gerade nach wie so präsent wie eh und je. Morricone hat Musik für mehr als 500 Film- und Fernsehproduktionen komponiert. Ein Lebenswerk. Und seine Musik, finde ich, funktioniert auch ohne Leinwand. Also man schließt ganz einfach die Augen und der Film beginnt von ganz allein. Jetzt hören wir einer seiner schönsten Scores. La Califa.

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1: Im Studio Dirk Jostes. Guten Tag. Die ETH Zürich ist und bleibt eine der besten Hochschulen der Welt. In einem Ranking des britischen Magazins Times Higher Education landet die Hochschule auf dem 12. Platz. Auch die Eidgenössische Technische Hochschule Lausanne hat es in die Top 100 geschafft. Spitzenreiter ist Oxford. Bei den Spritpreisen wird ab heute auch bei unseren Nachbarn in Deutschland etwas gegengesteuert. Auch hier tritt erneut ein Tankrabatt in Kraft. Die Steuern auf Benzin und Diesel sinken um rund 17 Cent pro Liter. Viele Tankstellen geben die Steuersenkung offenbar schon weiter. Das landesweite Nahverkehrsticket in Deutschland kostet im kommenden Jahr knapp 4 Euro mehr. Die zuständige Arbeitsgruppe mit Vertretern von Bund, Ländern und Verkehrsverbänden haben sich auf 66,80 Euro als neuen Preis geeinigt. Tom Husse, wie sind denn die Reaktionen darauf?
2: Also die Verkehrsunternehmen begrüßen die Erhöhung. Sie sagen, wir müssen die gestiegenen Kosten für Personal und Energie ja irgendwie auffangen. Von Umweltverbänden kommt dagegen Kritik. NABU und BUND kritisieren, dass Milliarden für den Tankrabatt mobilisiert werden, aber die Menschen im ÖPNV immer tiefer in die Tasche greifen müssen. Ähnlich sehen das auch Grüne und Linke im Bundestag.
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3: Begleite Sie weiter gerne durch diesen Donnerstagvormittag. Kleine Frage am Rande, was sind Sie eigentlich für ein Schreibtischtyp? Alles fein geordnet, jeder Stift an seinem Platz oder eher, na, Abteilung der Genie überblickt das Chaos. Wie das bei Johann Sebastian Bach aussah, erzähle ich Ihnen gleich. Kleiner Hinweis, Ordnung spielte in seinem Leben, in seiner Musik eine ganz große Rolle. Aber vorher kommen zwei seiner musikalischen Kollegen für den Donnerstag, nämlich Franz Xaver Stakel mit seiner Symphonie Nummer 1. Und hier kommt Johann Halversen und Chante la Veslamoy.
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weiß ja nicht, vielleicht haben sie heute Vormittag auch erstmal Ordnung geschaffen, die Kaffeetasse an ihrem Platz, den Schreibtisch freigeräumt und dann kann der Tag ja beginnen. Johann Sebastian Bach, der soll ein Mensch gewesen sein, für den Ordnung ja eine ganz große Rolle gespielt hat. Und ich finde, irgendwie passt das auch zu seiner Musik. Erstmal so die Dinge sortieren, Klarheit schaffen und dann, ja, daraus kann dann etwas Großes entstehen, in seinem Fall natürlich. Ich mag so dieses Bild, ne? Bach stimmte gewissermaßen erstmal seinen Schreibtisch, bevor er dann seine Musik stimmte. Und vielleicht kennen wir das ja selbst, also wenn draußen oder auf dem Schreibtisch so mal alles durcheinander liegt, das sieht es im Kopf manchmal genauso aus. Ne, so ein bisschen Ordnung und plötzlich kommen die Gedanken dann auch wieder so in die richtige Tonart. Und bei Bach wurde daraus ja Werke für die Ewigkeit. Da denke ich zum Beispiel an das Brandenburgische Konzert Nummer 2. Hier kommt der erste Satz.

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Chocolat. Beste Filmmusik hier bei Klassik Radio von Rachel Portman. Als ich heute Morgen mit dem Zug gefahren bin, habe ich natürlich aus dem Fenster geschaut und gedacht, wow, Moment mal, wer hat denn über Nacht so die Landschaft verschwinden lassen? Willkommen im Herbst, heute 1. Oktober. Wiesen weg, Häuser nur noch schemenhaft zu erkennen. Da fährt man plötzlich wie so durch eine weiße Wand an verschiedenen Regionen. Habe mich gefragt, warum gibt es ausgerechnet immer am frühen Morgen so häufig Nebel? Also die Erklärung ist wunderschön einfach. Nebel ist eine Wolke, die beschlossen hat, am Boden zu bleiben. Denn im Herbst sind die Nächte ja länger, der Boden kühlt stärker aus. Gleichzeitig steckt aber noch ja, die warmen Monate noch viel Feuchtigkeit in den Böden, Pflanzen und Gewässer, und da kühlt die feuchte Luft bis zum sogenannten Taupunkt ab und dann entstehen eben winzige Wassertröpfchen. Voilà, dann haben wir Nebel. Also ich finde, Nebel hat auch irgendwie was Schönes, irgendwie auch geheimnisvoll. Also wenn Sie in den nächsten Tagen in der Früh dem Nebel begegnen, vorsichtig natürlich Auto fahren, aber auch so ein bisschen genießen. Also genießen Sie diesen typisch herbstlichen Blick aus dem Fenster, bevor er dann nach Sonnenaufgang langsam aber sicher wieder verschwindet. Und das ist Antonín Dvořák hier bei Klassik Radio, Symphonie Nummer 8, der dritte Satz.

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1: Heute ist ganz nebenbei am 1. Oktober, internationaler Tag des Kaffees. Hab Sie am Morgen gefragt, ob Sie auf den Morgenkaffee verzichten können. Habe ich schon ein paar WhatsApp-Sprachnachrichten bekommen. Und auch diese Nachricht von Klassikradio-Hörerin Michaela Sautner aus Germering bei München. Sie schreibt, ja, funktionieren könnte ich auch ohne Kaffee, aber das Ritual morgens entspannt gemeinsam mit der Familie zu frühstücken, heiße Tasse Kaffee dazu zu trinken, ist der beste Start in den Tag. Grüße von Michaela aus Germering. Ja, danke schön, Michaela. Hoch die Tassen auf die Familienzeit. Und was wir sonst noch wissen sollten zum Tag des Kaffees, das erzählt mir gleich meine Kollegin Andrea Koch. Jetzt genießen wir einen Kaffee, vielleicht mit Arcangelo Corelli, seine Suite A-Dur, der zweite Satz.
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0: Also kleine Fahrt auf der Moldau, mein Vaterland, Bedrich Smetana hier bei Klassik Radio. Andrea Koch aus unserer Redaktion. Eine sehr wichtige Frage auch am Vormittag, wie ich finde. Könntest du dir ein Leben ohne Kaffee vorstellen?
1: Ein Leben vielleicht, aber einen Morgen schwierig.
0: Das ist nicht genauso. Und deshalb haben wir heute einen offiziellen Grund für die nächste Tasse. Heute ist ja wirklich internationaler Tag des Kaffees.
1: Ne? Ja, und wir sind damit nicht allein. Weltweit werden jeden Tag rund 3 Milliarden Tassen Kaffee getrunken.
0: 3 Milliarden, wobei die erste Tasse am Morgen ja gar nicht so ein Getränk ist. Für mich ist das eher medizinische Erstversorgung.
1: Ja, bei manchen Kollegen hier im Sender würde ich das sofort unterschreiben.
0: Jetzt aber keine Namen, Andrea. Also wir wollen weiterhin gutes Betriebsklima. Aber Kaffee ist ja ein wunderbares Ritual, das wissen wir. Maschine an, der Duft zieht durch die Küche, die erste warme Tasse so in der Hand und langsam entsteht da aus dem Menschen wieder jemand, mit dem man sprechen kann.
1: Und ja. Fun Fact zum heutigen Tag, der 1. Oktober ist nicht zufällig gewählt. Rund um diese Zeit beginnt im internationalen Kaffeehandel traditionell das neue Kaffeejahr.
0: Na dann stoßen wir nochmal an mit der Kaffeetasse. Und für was entscheiden Sie sich eigentlich? Also wie sieht Ihr idealer Kaffee aus? Schwarz, Espresso, Cappuccino mit viel Milch oder gehören Sie tatsächlich zu diesen Menschen, die ohne Kaffee sofort am Tag, am Morgen funktionieren?
1: Bitte melden, wir würden gerne wissen, wie das geht.
0: Unbedingt. Und bis dahin bleiben wir bei Kaffee und schönster Klassik. Ich meine, beides hat ja einen entscheidenden Vorteil. Man darf sich jederzeit eine zweite Portion gönnen. Wir jetzt von Mozart, Marsch der Priester.

0: Sentimentale von Tschaikowski. Immer wieder schön hier bei Klassikradio. Vorhin haben Sie vielleicht mitbekommen, haben wir über Ordnung auf dem Schreibtisch gesprochen und unter der 0173 300 300 und die 3 habe ich eine nette Nachricht auf WhatsApp bekommen.
1: Hallo Klassikradio, hier ist die Margarita aus München. Zum Thema Ordnung fällt mir immer der wunderbare Spruch ein, wer Ordnung hält, ist nur zu faul zum Suchen. Liebe Grüße, tschüss.
0: Ja, wo Sie recht haben, haben Sie recht. Und zum Suchen habe ich jetzt auch die beste Filmmusik hier bei Klassikradio, die wunderbare Welt von Beatrix Potter. Das ist ja die Erfinderin von Peter Rabbit und ihr erstes Peter Rabbit Buch brachte sie damals 1901 auf eigene Kosten raus, nachdem Verlage das abgelehnt hatten. Ein Jahr später erschien es dann regulär und aus dem kleinen Hasen, das wissen wir, da wurde eine der berühmtesten Kinderbuchfiguren der Welt, habe ich auch vorgelesen meinen Kindern. Ja, und jetzt kommt The Story of Peter Rabbit von Nigel Westlake. Musik aus der Verfilmung ihres Lebens, Miss Potter.

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2: Im Studio Dirk Jostes. Guten Tag. Wenn es um die besten Unis und Hochschulen der Welt geht, hat auch die Schweiz weiterhin ein Wörtchen mitzureden. Das geht aus einem neuen Ranking des britischen Magazins Times Higher Education hervor. Hanna Messerschmidt zu den Ergebnissen.
3: In der weltweiten Rangliste landet die ETH Zürich auf dem 12. Platz. Die Hochschule punktet dabei vor allem im Bereich Forschungsumfeld. Da geht es dann etwa um Finanzierung und wissenschaftliche Produktivität. Auch die Eidgenössische Technische Hochschule Lausanne hat es in die Top 100 geschafft und landet auf Platz 36. Ungeschlagener Spitzenreiter ist und bleibt die britische Uni Oxford.
2: Das 365-Franken-Abo für Bus und Bahn in Zürich kommt wohl frühestens 2028. Im Moment sind noch einige Fragen offen, vor allem in puncto Finanzierung. Der Stadtrat rechnet mit Kosten von 195 Millionen Franken pro Jahr für das Abo. Das wären deutlich mehr als eigentlich geplant. Die Innenminister der EU-Länder sprechen heute unter anderem über den Schutz der Außengrenzen. Nach den Vorfällen in der spanischen Exklave Ceuta wird unter anderem über bessere Frühwarnsysteme diskutiert. Außerdem geht es um die Frage, wie Menschen ohne Aufenthaltsrecht leichter abgeschoben werden können.
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4: Also über diesen Mann haben Sie heute bestimmt auch was gehört, gelesen, gesehen oder haben sich unterhalten mit Kollegen. Ein besonderer Mann. Den Flugzeughelden, der in einer dramatischen Situation eingegriffen und ein sinkendes Flugzeug selbst stabilisiert haben soll. Unglaublich daran ist, der ist gar kein Pilot. Was in einem solchen Moment zu tun ist, kannte er nach eigener Aussage aus einer TV-Dokumentation über Flugzeugnotfälle. Kann Fernsehen, Netflix und Co. also tatsächlich Leben retten? Also diese außergewöhnliche Geschichte, die will ich Ihnen unbedingt nochmal erzählen. Das mache ich aber erstmal nach Henry Purcell. Und wir genießen die Sicilienne aus Palia im Melisande von Gabriel Fauré.
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0: Das war das Rondeau von Henry Purcell hier bei Klassik Radio. Andrea Koch, also aus unserer Redaktion hast du das fein recherchiert und das klingt heute Morgen wirklich wie Hollywood, besser gesagt heute Vormittag, ist aber tatsächlich passiert. Ein Flugzeug geht plötzlich in den Sinkflug, Panik an Bord, der Pilot verletzt und dann übernimmt ein ganz normaler Passagier.
1: Ne? Ja, und über genau diesen Mann spricht heute Morgen halb Israel, nein Quatsch, die ganze Welt eigentlich, Yanef Yahun. Er sitzt als Passagier in einem Fly-Dubai-Flug von Dubai nach Tel Aviv. Ein Co-Pilot soll den Kapitän mit einem Messer angegriffen und versucht haben, die Maschine zum Absturz zu bringen. Das Flugzeug verliert innerhalb kürzester Zeit rund 14.000 Fuß an Höhe.
0: Und während 174 Menschen da um ihr Leben fürchten, macht Hayun etwas, bei dem man sich wirklich fragt an dieser Stelle, hätte ich in diesem Moment auch so diesen Mut gehabt?
1: Ja, gemeinsam mit anderen Passagieren überwältigt er den Angreifer, aber die Maschine ist immer noch im Sinkflug. Also geht Hayun zurück ins Cockpit und zieht am Steuerhorn. Das Flugzeug stabilisiert sich, bis weitere mitreisende Piloten übernehmen können.
0: Und jetzt kommt das Detail, bei dem ich denke, das kann kein Drehbuchautor erfunden haben. Woher wusste dieser Mann, was da zu tun ist mit dem Flugzeug?
1: Ja, genau das wurde er später gefragt. Seine Antwort sinngemäß: Ich schaue Mayday, Alarm im Cockpit. Diese Dokumentarserie, in der Flugzeugkatastrophen rekonstruiert und analysiert werden.
0: Also ich finde, Fernsehen. Bekommt, ja, Fernsehen, Streaming bildet heute Morgen tatsächlich eine völlig neue Bedeutung. Aber bei allem Staunen über dieses Datei, also da saßen wirklich so viele Menschen in einem Flugzeug, das plötzlich massiv an Höhe verlor. Und einige Menschen haben in einem Moment größte Angst nicht weggeschaut, sondern ganz einfach gehandelt. Ne?
1: Ja, die Maschine konnte schließlich sicher in Saudi-Arabien in Saudi-Arabien gelandet werden. Der Kapitän überlebte verletzt. Der mutmaßliche Angreifer wurde festgenommen. Israels Regierung spricht von einem Terrorversuch. Das genaue Motiv wird noch untersucht.
0: Aber vielleicht bleibt genau das von dieser unglaublichen Geschichte hängen. Mut heißt nicht, keine Angst zu haben. Mut heißt trotz der Angst, ja, ganz einfach zu handeln. Und genau das haben Yanef Hayun und die Passagiere getan. Und auch noch etwas, also Dokumentarserien bei Netflix und Co. Also die haben es manchmal in sich und die können wirklich mal weiterhelfen.

Reformationssymphonie am Vormittag über Klassikradio Nummer 5, nämlich Felix Mendelssohn Bartholdy. Von ihm haben wir den dritten Satz gehört. Es gibt ja Opernmelodien, die hören wir einmal und die bekommen wir dann aus dem Kopf nicht mehr raus. Musikalische Ohrwürmer nenne ich es immer wieder. Nur eben 150 Jahre Geschichte. Und jetzt kommt so eine Perle hier bei Klassikradio, ein echter Leuchtturm der Klassik für mich, Habanera. Aus Georges Bizets Carmen. Bizet hat diese weltberühmte Melodie gar nicht selbst erfunden. Nein, er ließ sich hier davon einem spanischen Lied inspirieren. Als Bizet erfuhr, dass es kein traditionelles Volkslied war, sondern wirklich Komposition, hat er den Komponisten Iradier sogar ausdrücklich in die Partitur mit aufgenommen. Und das Tragische, Bizet selbst erlebte ja den Welterfolg von Carmen nicht mehr. Er starb nur wenige Monate nach Uraufführung, war gerade mal 36 Jahre. Was er hinterlassen hat, ist aber unsterblich. Und dazu eine wunderbare Stimme, nämlich Lantine Price mit Habanera aus Carmen.

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1: Ich denke mal, bald laufen bei Ihnen auf. Vielleicht schon die ersten Vorbereitungen für heute Abend. Bier kaltgestellt, Chips besorgt und Sofa reserviert. Heute wird Fußball geschaut. Natürlich hoffen wir auf den ersten Sieg von Kloppo und darauf, dass es für die deutsche Nationalmannschaft mal so richtig bergauf geht. Und was Jürgen Klopp so vor dem Spiel sagt und welchen seltenen Vergleich er gezogen hat mit der Mannschaft. Also das werden wir gleich mal hören, das ist ganz humorvoll. Und vorher spielt bei uns aber eine andere Mannschaft auf, nämlich das Team Mozart und das Team Elgar. Von Mozart werden wir gleich das Flötenkonzert hören. Wir hören Franz Liszt mit der Romance in E-Moll und hier kommt Chanson de Matin von Edward Elgar.
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0: aus in E-Moll von Franz Liszt. Wir warten auf den ersten Sieg des deutschen Bundestrainer Jürgen Klopp. Heute Abend 20:45 Deutschland gegen Serbien in München, Nations League. Erfolgreich lief es ja noch nicht so richtig rund, aber da muss ich ihm schon recht geben. Das ist ja auch alles nicht so einfach, so schnell eine eingespielte Truppe aufzustellen. Bei der Pressekonferenz gestern Abend, da hat er, wie ich finde, einen passenden Vergleich irgendwie gezogen.
1: Also nochmal, wenn man ein Ballett zusammenstellt, und nicht, dass wir ein Ballett wären, aber wenn man eins zusammenstellt, nach 4 Tagen sollen die auftreten, dann rennen die sich über den Haufen. Ja, das haben wir nicht getan, um es mal klarzustellen, ne? Sondern wir waren noch nicht abgestimmt aufeinander. Dann guckt man sie ein halbes Jahr später an und sagt man, das ist ja wundervoll.
0: Ja, typisch Klopp-Humor. Ich kann mir vorstellen, dass aus der Truppe bestimmt ein funktionierendes Ensemble hinbekommt. Kommt Zeit, kommt Schwansee, sage ich nur eben auf dem Fußballballett. Und jetzt kommt Mozart mit dem Flötenkonzert.

passt doch genau wie die Faust aufs Auge heute am 1. Oktober. Das war der Herbst aus den vier Jahreszeiten. Der erste Satz von Antonio Vivaldi. Also ich hoffe, Sie sind musikalisch wunschlos glücklich. Aber wenn es dann noch was gibt, wo wir nachhelfen können, kein Problem. Jetzt übernimmt ja mein Kollege ab 12, Stefan Ibishäuser, mit seiner Wunschstunde. Und ich hoffe, Ihr Lieblingsstück wird dabei sein. Können sich ja jederzeit online bewerben bzw. Ihr Stück sich wünschen. Und online finden Sie auch unsere Termine. Ganz wichtig, jetzt geht's dann los. Ab dem 15. Oktober gehen wir mit Klassik Radio Hall of Fame auf Tour. 16 Stationen. Wir sind in Berlin, wir sind in Bregenz, wir sind in Nürnberg, wir sind in Kempten. Schauen Sie ganz einfach online nach und dann kommen wir in Ihre Nähe mit unserer besten Filmmusik. Unser Orchester, 80 Musikerinnen und Musiker, Star-Dirigent Pete Harrison und ich darf auch wieder dabei sein. Also ich freue mich sehr auf Sie. Vor allem natürlich, dass wir gemeinsam dann wirklich einen höchst emotionalen Abend verleben werden. Also sind wir dabei bei Klassikradio live im Konzert und hier, diese Musik wird auch dabei sein. Dann werden Sie ins Träumen geraten, das verspreche ich Ihnen jetzt schon. Debbie Wiseman mit dem Soundtrack aus Oscar Wilde. Und ich wünsche Ihnen jetzt noch einen schönen Donnerstag. Morgen früh hole ich Sie dann wieder aus dem Bett. Bis dann.

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1: Im Studio Dirk Jostes. Guten Tag. Die ETH Zürich ist und bleibt eine der besten Hochschulen der Welt. In einem Ranking des britischen Magazins Times Higher Education landet die Hochschule auf dem 12. Platz. Auch die Eidgenössische Technische Hochschule Lausanne hat es in die Top 100 geschafft. Spitzenreiter ist Oxford. Es gibt neuen Streit bei VW. Der Autobauer kündigt zum Jahresende zahlreiche Tarifverträge. Dabei geht es nicht um Kündigungen von Mitarbeitern, sondern um neue Regeln bei den Arbeitsbedingungen, zum Beispiel bei Urlaub oder Arbeitszeit. Die deutsche Gewerkschaft IG Metall kündigte Widerstand an. Das landesweite Nahverkehrsticket in Deutschland kostet im kommenden Jahr knapp 4 Euro mehr. Die zuständige Arbeitsgruppe mit Vertretern von Bund, Ländern und Verkehrsverbänden haben sich auf 66,80 Euro als neuen Preis geeinigt. Tom Husse, wie sind denn die Reaktionen darauf?
2: Also die Verkehrsunternehmen begrüßen die Erhöhung. Sie sagen, wir müssen die gestiegenen Kosten für Personal und Energie ja irgendwie auffangen. Von Umweltverbänden kommt dagegen Kritik. NABU und BUND kritisieren, dass Milliarden für den Tankrabatt mobilisiert werden, aber die Menschen im ÖPNV immer tiefer in die Tasche greifen müssen. Ähnlich sehen das auch Grüne und Linke im Bundestag.
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3: Wir starten in den Oktober mit Ihren Wünschen. Jeden Tag von 12 bis 1 Ihre Lieblingsmelodien. Tom Gärtner aus Bottrop hat sich online bei Klassikradio sein liebstes Trompetenkonzert gewünscht. Das von Johann Nepomuk Hummel. Den wunderbaren zweiten Satz, den gibt es gleich. Und direkt nach dem Wunsch von Herrn Gärtner kommt der Musikwunsch von Susanne Reiniger aus Ravensburg. Sie schreibt, diese Musik leitet für mich den Herbst ein. Wie schön. Sie wünscht sich Chopins Nocturne Nummer 2. Und so starten wir in die Klassikradio-Wunschmusik an diesem Donnerstag.
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0: Das war ein Wunsch aus zwei Brücken von Katja Kästner. Sie hat sich Händels Berenice gewünscht. Jeden Tag von 12 bis 1 ihre Wünsche hier in der Klassikradio Wunschmusik. Sie schicken sie uns einfach online bei Klassikradio oder sie schicken uns eine Sprachnachricht an die 0173 300 300 und die 3. Ich begrüße jetzt ganz herzlich Oberbayern in der Sendung.
1: Hallo, hier ist der Timo Schreiner aus Landsberg. Ich habe gehört, dass es einen neuen Game of Thrones Film geben soll und dieses Thema von der Serie, dieses dü dü dü dü dü dü, ich würde so gern nochmal hören, jetzt passend zum Film.
0: Sehr gerne, Herr Schreiner, aber auf den Film, da müssen wir leider noch ein bisschen warten. 2029 kommt der raus, heißt Aegon's Conquest. Aber wenn Ramin Djawadi wieder die Musik macht, dann wird das auf jeden Fall großartig. Hier ist Ihr Musikwunsch, das legendäre Thema aus Game of Thrones.

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1: Jeden Tag darf ich von 12 bis 1 Ihre Wünsche erfüllen, hier in der Klassik-Radio-Wunschmusik. Heute mit dabei ein Wunsch aus Bern von Sabine Kleinschmidt. Sie schreibt: Ich kann heute leider erst sehr spät meine Mittagspause machen. Mit Malats Serenata Española würden Sie mir sehr beim Durchhalten helfen. Überhaupt kein Problem. Die Serenata, die kommt gleich für Sie, nach dem Musikwunsch von Jörg Friedmann aus Göttingen. Er hat sich für das Violinkonzert in E-Dur entschieden, von Johann Sebastian Bach.

0: Die Romanze aus Mozarts kleiner Nachtmusik, ein Wunsch von Christian Küster aus Füssen, online abgegeben bei Klassikradio. Hier ist die Klassikradio Wunschmusik. Jeden Tag von 12 bis 1, da genießen wir Ihre Lieblingsmelodien und Sie können einfach draus loswünschen, online oder aber per WhatsApp-Sprachnachricht an die 0173 300 300 und die 3. Anita Eike aus Hagen im Bremischen bei Bremen hat sich eine ganz besondere Stimme gewünscht. Frau Eike, welchen Wunsch darf ich Ihnen jetzt erfüllen?
1: Nessun Dorma von Pavarotti gesungen. Da stelle ich immer extra laut und dann kommen mir immer die Tränen dabei. Das ist immer so schön.
0: Oh ja, das kann ich gut verstehen. Pavarotti wird ja auch die Jahrhundertstimme genannt. Der steht einfach über den Dingen.
1: Ich finde einfach diese Stimme so toll und dieses Stück und diese Musik, diese Vollheit der Musik, also finde ich einfach wunderschön und Pavarotti ist einzigartig.
0: Das ist er. Und wir genießen jetzt zusammen den Musikwunsch von Anita Eike, Puccinis Nessun Dorma aus Turandot, gesungen von Pavarotti. Und wir hören uns morgen wieder bei der nächsten Ausgabe der Klassikradio Wunschmusik von 12 bis 1.

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2: Im Studio Dirk Jostes. Guten Tag. Wenn es um die besten Unis und Hochschulen der Welt geht, hat auch die Schweiz weiterhin ein Wörtchen mitzureden. Das geht aus einem neuen Ranking des britischen Magazins Times Higher Education hervor. Hanna Messerschmidt zu den Ergebnissen.
3: In der weltweiten Rangliste landet die ETH Zürich auf dem 12. Platz. Die Hochschule punktet dabei vor allem im Bereich Forschungsumfeld. Da geht es dann etwa um Finanzierung und wissenschaftliche Produktivität. Auch die Eidgenössische Technische Hochschule Lausanne hat es in die Top 100 geschafft und landet auf Platz 36. Ungeschlagener Spitzenreiter ist und bleibt die britische Uni Oxford.
2: Das 365-Franken-Abo für Bus und Bahn in Zürich kommt wohl frühestens 2028. Im Moment sind noch einige Fragen offen, vor allem in puncto Finanzierung. Der Stadtrat rechnet mit Kosten von 195 Millionen Franken pro Jahr für das Abo. Das wären deutlich mehr als eigentlich geplant. Die Innenminister der EU-Länder sprechen heute unter anderem über den Schutz der Außengrenzen. Nach den Vorfällen in der spanischen Exklave Ceuta wird unter anderem über bessere Frühwarnsysteme diskutiert. Außerdem geht es um die Frage, wie Menschen ohne Aufenthaltsrecht leichter abgeschoben werden können.
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4: Ja, einen schönen Donnerstag wünsche ich Ihnen. Rein geht's in den Nachmittag ganz entspannt und stressfrei. Durch die Restarbeiten, vielleicht ist heute auch Ihr längerer Arbeitstag der Woche, da packen wir mit an. Ich habe gleich wunderbare Klänge aus der Filmmusik aus dem Bereich. Und Sie wissen ja, wir suchen Ihre absoluten Lieblinge. In der größten Hall of Fame, die jemals da war, die Top 300. Sie haben die Qual der Wahl, online abstimmen auf Klassikradio. Und gleich gibt's was für alle Herr-der-Ringe-Fans, die Suite aus der Herr-der-Ringe-Trilogie. Und wir starten mit träumerischen Klängen, jetzt von Schumann. Schönen Mittag für Sie.
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0: Die Ouvertüre in Suite in D-Dur war das, der zweite Satz von Johann Friedrich Fasch. Hier bei uns bei Klassikradio. Es geht rein in diesen neuen Monat. Heute der 1. Oktober. Ja, und bald ist es wieder soweit. Dann zelebrieren wir gemeinsam mit Ihnen ein ganz, ganz besonderes Wochenende.
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0: Ja, die Top 300. Ja, aus denen entscheiden Sie, wer auf den Plätzen 300 bis Platz Nummer 1 landet. Online abstimmen bei uns bei Klassikradio. Da sind die schönsten Meisterwerke der Klassik dabei. Die größten Meisterwerke der New Classics. Das sind meine Favorites. Und natürlich die Filmmusik. Und der Gruß geht jetzt raus an alle Herr der Ringe-Fans.
2: Jedes Mal, wenn ich es mir anhöre, es ist jedes Mal berührt mich das so tief. Das ist so ein bewegendes Stück auf der einen Seite. Auf der anderen Seite fühlt man sich dabei direkt so mitgenommen, dass die Fantasie, die dadurch angeregt wird durch dieses Stück, quasi solche Ausmaße erreicht. Man kann sich dadurch so viel vorstellen, egal ob man jetzt den Film dahinter gesehen hat oder nicht. Es ist einfach so fantastisch. Das ist also wirklich mein absoluter Liebling.
0: Ja, das hat Paul Haas aus NRW uns erzählt. Sein absoluter Liebling, also der Herr der Ringe. Ich habe die Suite jetzt für Sie mit dabei und wenn es auch Ihr Favorite ist, stimmen Sie ab online bei Klassikradio und wir freuen uns auf dieses gigantische Wochenende. Der 9., der 10. und der 11. Oktober. Das große Hall of Fame Wochenende.
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1: Heute ist ja internationaler Tag des Kaffees und Sie wissen, wir lieben Kaffee.
2: Ja, und wir sind damit nicht allein. 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

William Lloyd Webber. Die Serenade for Strings war das, der zweite Satz hier bei uns bei Klassik Radio an diesem Donnerstagmittag. Es geht um 20 Minuten nach 1 in Richtung Nachmittag und wir bleiben so ein bisschen in diesem Schwebemodus, in diesem leichten Modus, weiter mit wundervollen Klängen jetzt aus Norwegen. Das sind die New Classics von Øystein Sævak und White Wings.

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1: Ja, einen schönen neuen Monat wünsche ich Ihnen. Dieser 1. Oktober ja ein besonderer Tag. Welttag des Cafés, der Musik und nicht zuletzt geht es auch der große Raus an alle Omas und Opas. Wir lassen sie hochleben. Und welche schöne Idee da zum Beispiel jetzt aus dem Harz kommt, darüber sprechen wir in gut 10 Minuten nach Wolfgang Amadeus Mozart und Camille Saint-Saëns.
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Das war die Pariser Sinfonie von Wolfgang Amadeus Mozart, der zweite Satz daraus hier bei uns bei Klassikradio. Was haben ein 92-jähriger Pflegeheimbewohner und ein 4-jähriges Kita-Kind gemeinsam? Zum Beispiel die Begeisterung für Sitzfußball. Im Harz, da gibt es jetzt einen ganz besonderen Ort, und zwar in Blankenburg, leben Kita-Kinder und Senioren unter einem Dach. Sie backen zusammen, gehen spazieren, singen und spielen eben auch Fußball im Sitzen. Das Ganze war ursprünglich gar nicht so geplant. Es entstand eher aus der Not heraus, nicht genug Kinder für die Kita und ein Seniorenheim, das nicht mehr den Anforderungen entsprochen hat. Und das wurde dann einfach zusammengelegt. Und es hat wunderbar, unglaublich gut funktioniert. Sogar die Forscher haben sich jetzt mit diesem Konzept in Blankenburg befasst und vermuten sogar, dass solche Begegnungen positive Effekte auf das Wohlbefinden aller Beteiligten haben. Und vielleicht ist es auch für die Kinder eine ganz tolle Lektion fürs Leben. Altwerden gehört einfach dazu, und die Älteren haben die Freude, mit den Kids zu spielen. Ganz egal, ob man jetzt 4 oder 92 ist.

Wunderbare Filmmusik vom Italiener Nino Rota. Das war das Liebesthema aus Romeo und Julia hier bei Klassikradio. An diesem Donnerstagnachmittag, 13 Uhr gleich 50 Minuten, vielleicht Zeit für ein kleines Espresso am Nachmittag. Heute am Welttag des Cafés, da sprechen wir auch noch drüber in der nächsten Stunde. Und weiter jetzt mit wundervollen Klängen von Händel. Hier ist die Feuerwerksmusik, der dritte Satz daraus.

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1: Im Studio Tom Husse. Guten Tag. Die Schweizer Gletscher schrumpfen immer weiter. Insgesamt haben sie in diesem Jahr 5,5% an Eismasse verloren. Dirk Justes.
2: Ja, und das geht aus den Messungen des schweizerischen Gletschermessnetzes GLAMOS hervor. Demnach war 2026 das zweitstärkste Schmelzjahr seit Beginn der Aufzeichnungen. Zwischen 2022 und 2026 schrumpfen die Gletscher demnach fast um ein Fünftel. Ursache waren vor allem der schneearme Winter und die heißesten Sommermonate seit Beginn der Wetteraufzeichnungen in der Schweiz.
1: Die Innenminister der EU-Länder sprechen heute unter anderem über den Schutz der Außengrenzen. Nach den Vorfällen in der spanischen Exklave Ceuta wird unter anderem über bessere Frühwarnsysteme diskutiert. Außerdem geht es um die Frage, wie Menschen ohne Aufenthaltsrecht leichter abgeschoben werden können. Nach einer fehlgeschlagenen Hinrichtung in den USA sprechen Experten von einem einzigartigen Vorgang. Eine verurteilte Mörderin hatte gestern zwei Giftspritzen überlebt. Einen solchen Fall soll es bislang noch nie gegeben haben. Die 50-Jährige wurde erstmal in ein Krankenhaus gebracht. Sie hatte in den 90er Jahren als damals 18-Jährige eine Klassenkameradin getötet.
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3: So, kurz nach zwei, vielleicht das Zeit für das zweite Tässchen Kaffee oder Espresso am Nachmittag. Wir sprechen natürlich auch gleich über den Kaffee, denn heute ist ja Tag des Kaffees. Und welche netten und skurrilen Ideen da aus den anderen Ländern kommen, darüber werden wir uns gleich unterhalten. In gut 9 Minuten nach Johann Sebastian Bach, der war ja auch ein absoluter Kaffee-Junkie. Und Jules Massenet, hier ist die Meditation.
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Das war Johann Sebastian Bach, sein Cembalo-Konzert hier bei Klassikradio an diesem Donnerstagnachmittag. Und wenn wir schon bei Bach sind, da bleiben wir gleich doch bei einer seiner großen Leidenschaften, nämlich dem Kaffee. Bach liebte das Heißgetränk so sehr, dass er ihm auch eine Art Liebeskantate gewidmet hat. Kennen wir alle, die berühmte Kaffeekantate. Und zu seiner Zeit, da war Kaffee ja noch ziemlich neumodisch. Wir zelebrieren heute den Welttag des Kaffees. Ja, für manche damals war das ja auch so ein bisschen verrucht fast schon. Bach soll zeitweise jedenfalls ordentlich viel davon getrunken haben. Und bis heute wird der Kaffee auf der ganzen Welt auch ganz unterschiedlich zelebriert. Zum Beispiel in der Türkei, da wird der Kaffee ja traditionell in der kleinen Mokka-Kanne aus Kupfer oder Messing aufgekocht. Mitsamt dem feinen Kaffeesatz landet er anschließend ja in der Tasse. Und nicht ohne Grund ist die türkische Kaffeekultur UNESCO-Kulturerbe. Und in Japan, da gibt es Kaffee inzwischen auch mit Sojacreme, leicht süßlich, cremig und gerade besonders bei ganz jüngeren Menschen besonders beliebt. Und Bach hätte vermutlich gesagt, Hauptsache der Kaffee ist gut. So wie ein frisch aufgebrühter Kaffee, so fühlt sich dieses nächste Musikstück jetzt an. Die New Classics von Yeruma, River Flows in You.

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war die Ouvertüre aus der Diebischen Elster mit der Musik von Rossini hier bei uns bei Klassik Radio an diesem Donnerstagnachmittag. Gleich für Sie noch wundervolle Klänge von Melanie Bonis. In der nächsten Stunde widmen wir uns auch wieder der Oper. Händel ist mit dabei mit der Ouvertüre aus der Oper Orlando. Und es geht mal kurz auf die Wiesen, denn ja, nicht nur im Bierzelt, da wird Klassik gespielt. Ja, das ist klingt ein bisschen schräg, ist aber jetzt so ein ganz, ganz besonderes Zelt, in dem Mozart und Co. erklingen. Über das werden wir sprechen in der nächsten halben Stunde.

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1: Ja, kurz nach 3. Schönen Nachmittag wünsche ich Ihnen. Bis Sonntag geht die Wiesn noch, das Oktoberfest, Anziehungspunkt weltweit. Und da gibt es jetzt auch Klassik in einem ganz, ganz besonderen Zelt. Sprechen wir drüber in gut 5 Minuten nach Ludwig van Beethoven und Edward Elgar. Hier ist der Zauberstab der Jugend, Suite Nummer 1.
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Der Donnerstagnachmittag mit Klassikradio und Ludwig van Beethovens Sinfonie Nummer 6 in F-Dur. Das war der erste Satz daraus. Einen schönen 1. Oktober wünsche ich Ihnen. Schönen Donnerstag, und die Wiesnfans, die pilgern ja derzeit immer noch aufs Oktoberfest. Natürlich auf der ganzen Welt. Bis Sonntag geht die Wiesn noch zünftig mit Blasmusik und Schlager, aber jetzt auch mit Klassik und einem Streichquartett. Es klingt ein bisschen schräg, aber es ist tatsächlich so. Inmitten der Theresienwiese im Café Therese klingt die Wiesn dieses Jahr tatsächlich ein bisschen anders. Statt Partyhits gibt es hier Geige, Bratsche und Cello. Das Anna-Ricker Streichquartett spielt dort am Vormittag Klassik, Filmmusik und Pop, also von Pachelbel bis Ed Sheeran ist da alles mit dabei. Oder auch der Fluch der Karibik. Die Idee kam der jungen Wiesnwirtin Lena Eckert, inspiriert von der Serie Bridgerton, in der moderne Hits im Streichquartettgewand ja auch erklingen. Und das kommt offenbar ziemlich gut an. Die Gäste trinken den Kaffee, essen Kuchen und plötzlich dreht sich der Kopf zur Musik. Und das ist so eine Art Refugium auf der Wiesn. Wunderschönen Nachmittag wünsche ich Ihnen jetzt auch um 20 Minuten vor drei. Hier sind die romantischen Stücke von Antonín Dvořák.

Klassik Radio mit Georg Friedrich Händels Ouvertüre aus der Oper Orlando an diesem Donnerstagnachmittag. 3:10 haben wir es heute am 1. Oktober. Autofahrer sollen ja ab Oktober beim Tanken entlastet werden. Ja, seit ein paar Stunden wissen wir, das hat jetzt auch noch nicht wirklich was gebracht. Ansonsten, was bringt dieser Oktober? Also die Uhren werden ja wieder mal überraschenderweise umgestellt. In der Nacht zum 25. Oktober zurückgestellt. Das übliche Spiel kennen wir ja schon. Und aber viel wichtiger ist doch, heute in 2 Wochen geht es los mit der großen Nacht der Filmmusik. 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Oktober in Leipzig. Infos zur Tour und die Tickets gibt's ganz einfach online bei Klassikradio und wunderbare Filmmusik. Jetzt auch bei mir in der Sendung von Rachel Portman, das Thema aus Gottes Werk und Teufels Beitrag.

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1: Im Studio Tom Husse. Guten Tag. Die Schweizer Gletscher schrumpfen immer weiter. Insgesamt haben sie in diesem Jahr 5,5% an Eismasse verloren. Dirk Justes.
2: Ja, und das geht aus den Messungen des schweizerischen Gletschermessnetzes GLAMOS hervor. Demnach war 2026 das zweitstärkste Schmelzjahr seit Beginn der Aufzeichnungen. Zwischen 2022 und 2026 schrumpfen die Gletscher demnach fast um ein Fünftel. Ursache waren vor allem der schneearme Winter und die heißesten Sommermonate seit Beginn der Wetteraufzeichnungen in der Schweiz.
1: Die EU-Länder wollen mehr abschieben und setzen dabei auf umstrittene Zentren außerhalb Europas. Dafür haben die Innenminister der Mitgliedstaaten jetzt grünes Licht gegeben. Wer nicht in der EU bleiben darf, aber auch nicht ins Heimatland zurück kann, soll in die Abschiebezentren kommen. Für FIFA-Präsident Gianni Infantino wird die Luft immer dünner. Jetzt hat ihm selbst sein Heimatland, die Schweiz, offiziell die Unterstützung gekündigt. Im März soll sich Infantino eigentlich wieder wählen lassen. Der Europäische Fußballverband UEFA will einen Gegenkandidaten ins Rennen schicken. Nach einer fehlgeschlagenen Hinrichtung in den USA sprechen Experten von einem einzigartigen Vorgang. Eine verurteilte Mörderin hatte gestern zwei Giftspritzen überlebt. Einen solchen Fall soll es bislang noch nie gegeben haben. Die 50-Jährige wurde erstmal in ein Krankenhaus gebracht. Sie hatte in den 90er Jahren als damals 18-Jährige eine Klassenkameradin getötet.
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3: Um kurz nach drei. Schönen Nachmittag wünsche ich Ihnen. Ich freue mich gleich auf einen ganz besonderen Studiogast, Malte Martin. Die Insider kennen ihn. Er ist einer der bekanntesten Handpan-Musiker weltweit mit einem Millionenpublikum auf Social Media. Knapp 1,5 Millionen Follower. Ist zuständig für einen ganz, ganz wunderbaren Sound. Den werden wir gleich auch hören. Und Sie können sich fallen lassen und einfach eintauchen in diese wunderbare Musik. Nach den schönsten Klängen von Bach und Ralph Vaughan Williams.
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0: Johann Sebastian Bach, die Badinerie war das aus der Orchestersuite Nummer 2 in H-Moll hier bei uns bei Klassik Radio. Einen schönen Donnerstagnachmittag wünsche ich Ihnen. Vielleicht kennen Sie das ja auch, man betritt morgens das Büro oder hat das Homeoffice zu Hause und meistens liegt ja alles so an seinem Platz. Manchmal gibt es auch Tage, da ist es ein wildes Chaos. Ich nenne es bei mir persönlich immer so das kreative Chaos. Und wir wollten heute Morgen mal von Ihnen wissen, nachdem Johann Sebastian Bach ein wahnsinniger Ordnungsfanatiker war, das musste immer alles an seinem Platz bleiben und sein, wie das denn so bei Ihnen ist. Wie gehen Sie denn so mit dem kreativen Chaos um? Dani aus der Steiermark hat sich via WhatsApp an die 0173 300 300 und die 3 gemeldet.
1: Da spricht die Dani aus Österreich in der Steiermark. Ja. Und zu meinem Schreibtisch würde ich einmal sagen, liebes Chaos, du bist schon in Ordnung.
0: Das ist auch eine schöne Ansicht. Dani aus der Steiermark sagt, liebes Chaos, du bist schon in Ordnung. Ich finde, das kann man mal übernehmen. Und die nächsten 3 Minuten können Sie entweder nutzen, um das Chaos zu betrachten, um sich einfach mal zurückzulehnen oder um vielleicht ein bisschen aufzuräumen. Das bleibt bei Ihnen.

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0: war der wunderbare Gustav Mahler, seine Sinfonie Nummer 5, und daraus haben wir den vierten Satz gehört hier bei Klassikradio am Donnerstagnachmittag. Und von Mahler geht's zu Malte. Malte Marten. Er gehört zu den bekanntesten Handpan-Musikern weltweit mit einem Millionenpublikum auf Social Media, also knapp 1,5 Millionen Follower allein auf Instagram, mehr als 10.000 Online-Schülern und über 250 Millionen Streams im Jahr. Und wenn Sie sich jetzt fragen, ja, wie sieht so eine Handpan denn aus? Also ich versuche es mal ganz salopp zu beschreiben. Ein bisschen so, wie wenn man zwei Woks zusammenklebt mit so Einbuchtungen und dann wird darauf gespielt. Ein traumhaft schöner Klang. Ich liebe es total, verwende es auch regelmäßig in meinen Yoga-Stunden, und wir haben den Komponisten selber mal gefragt, wie klingt so eine Handpan?
1: Für mich klingt es immer ein bisschen so wie eine Stahlharfe. So, also dieses Weiche von der Harfe, aber dann noch dieses Obertonreiche, was man jetzt ja von einer Triangel vielleicht kennt oder so, wo man so einen ganz brillanten Klang noch mit drin hat. Und das Ganze wirkt eben, ja, entspannend und meditativ auf die meisten Menschen und hat einfach eine ganz weiche, so eine umarmende Klangqualität.
0: Eine umarmende Klangqualität, das passt, finde ich, auch sehr, sehr gut, gefällt mir sehr, sehr gut. Und was macht denn eigentlich einen guten Handpan-Spieler aus?
1: Es gibt für mich keine guten Handpan-Spieler. Es gibt für mich Handpan-Spieler, die mit Herz spielen, und es gibt Handpan-Spieler, die ohne Herz spielen. Was jetzt die technische Expertise ist, ist mal so für mich eigentlich völlig zweitrangig, sondern es geht ums Gefühl, es geht ums Herz, es geht um die Verbundenheit, es geht um die Präsenz, die da ist, während man spielt. Das ist für mich, glaube ich, ein guter Handpan-Spieler.
0: Absolut. 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Klicken Sie sich mal rein und lassen Sie sich so ein bisschen auch, ja, von dieser wunderschönen Klangqualität einfach umarmen. Er hat es ja selber sehr, sehr schön gesagt, und ganz exklusiv gibt es bei mir jetzt in der Sendung ihn natürlich auch. Malte Marten und Bumella, Standing at the Gate.

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1: Ja, einen schönen Nachmittag wünsche ich Ihnen, alle Tierfans aufgepasst. Sollten Sie zufällig über die Anschaffung eines sehr, sehr süßen Tiers nachdenken, ich erzähle Ihnen gleich in ungefähr 5 Minuten, welches Tier da nicht in Frage kommt. Das wurde gerichtlich jetzt quasi ja, so festgelegt, aber augenzwinkernd betrachtet. Johann Wenzel, Anton Stamitz vorher noch für Sie mit der Sinfonia Pastorale und hier ist Chopins Walzer Nummer 19.
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Sinfonia Pastorale in D-Dur von Johann Wenzel Anton Stamitz. Hier ist Klassikradio am Donnerstagnachmittag und ich habe jetzt eine tierisch schöne Geschichte für Sie mit dabei, falls Sie unter Umständen demnächst über ein Haustier nachdenken sollten. Also ein Schweinchen ist eher ungünstig, das ist nämlich verboten. Also zumindest, wenn Sie im vierten Stock in einer Wohnung wohnen. Kein Witz, das Verwaltungsgericht Berlin hat das jetzt entschieden. Da hat nämlich eine Frau ihr Schwein in einer 70 Quadratmeter Wohnung gehalten. Das Tier durfte sich dort frei bewegen, ist regelmäßig in den Garten gegangen und lag im Winter laut Halterin am liebsten auf der Couch. Doch die Richter, die haben das ein bisschen anders gesehen. Schweine brauchen Platz zum Wühlen und Suhlen, verschiedene Bereiche zum Fressen, Schlafen und der 4 Stockwerke Treppensteigen. Ja, ist es für den Bewegungsapparat ein bisschen ungünstig. Und aufgefallen ist das tierische Wohnexperiment übrigens durch ein Video des Schweines beim Gassigehen durch Berlin. Naja, also alles andere ist dann erlaubt. Eine Katze oder auch ein Hund, also auf jeden Fall wichtig, artgerecht. Hier ist Klassikradio mit wunderbarer Filmmusik von Ennio Morricone. Das Thema aus Spiel mir das Lied vom Tod.

Franz Schuberts Mumma-Musiker Nummer 3 in F-Moll war das hier bei Klassikradio an diesem Donnerstagnachmittag, der 1. Oktober. Ein wichtiger Tag heute, was passend ja ohnehin für uns. Heute ist nämlich internationaler Tag der Musik am 1. Oktober und da verwandeln sich ganz viele Plätze, Konzertsäle und urbane Räume in Ungarn in lebende Bühnen. Also von spontanen Flashmobs in Einkaufszentren bis zu Meisterwerken der Klassik in traditionsreichen Konzertsälen ist da alles mit dabei. Genießen Sie mit Klassikradio jeden Tag, der internationale Tag der Musik. Also bei uns gibt es die schönen Meisterwerke der New Classics, der Filmmusik und die großen Werke der großen Meister. Wie von ihm hier, Georg Friedrich Händel und The Arrival of the Queen of Sheba.

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1: Im Studio Tom Husse. Guten Tag. In der Europäischen Union werden die Zügel bei der Migration nochmal angezogen. Darauf haben sich die Innenminister der EU-Mitgliedsländer verständigt. Sie haben den Weg für Abschiebezentren in Drittstaaten freigemacht. Die Pläne gibt es schon länger und sie sind durchaus umstritten. In die Zentren sollen Menschen abgeschoben werden, die nicht in der EU bleiben dürfen, aber auch nicht ins Heimatland zurückgebracht werden können. Die Regeln sollen in den kommenden Wochen in Kraft treten. Nach einer fehlgeschlagenen Hinrichtung in den USA sprechen Experten von einem einzigartigen Vorgang. Eine verurteilte Mörderin hatte gestern zwei Giftspritzen überlebt. Einen solchen Fall soll es bislang noch nie gegeben haben. Die 50-Jährige wurde erstmal in ein Krankenhaus gebracht. Sie hatte in den 90er Jahren als damals 18-Jährige eine Klassenkameradin getötet. Für FIFA-Präsident Gianni Infantino wird die Luft immer dünner. Jetzt hat ihm selbst sein Heimatland, die Schweiz, offiziell die Unterstützung gekündigt. Im März soll sich Infantino eigentlich wiederwählen lassen. Der Europäische Fußballverband UEFA will einen Gegenkandidaten ins Rennen schicken. Die Schweizer Gletscher haben in diesem Jahr 5,5% ihrer Eismasse verloren. Laut dem schweizerischen Gletschermessnetz war es der zweitstärkste Gletscherschwund seit Beginn der Aufzeichnungen. Zwischen 2022 und 2026 schrumpften die Gletscher demnach um fast ein Fünftel. Grund waren vor allem der schneearme Winter und die Hitzewellen im Sommer.
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2: Ja, wie jeden Tag extra viel Musik ohne Unterbrechung für lange Autofahrten, Zugfahrten, für lange Wartezeiten, um die einfach zu verkürzen. Gibt's wunderschöne Klassik gleich von uns. Leo de Lieb, das Blumenduett aus der Oper Lakmé ist mit dabei. Die Romanze für Violine und Orchester von Beethoven. Und wir starten mit dem großartigen Sergei Rachmaninow und sein Klavierkonzert Nummer 2.

finde immer noch eine der schönsten Versionen des Blumenduetts aus der Oper Lakmé in der Saxophonversion von Leo de Lieb. Das waren die 4 um 4 extra viel Musik, die extra lange Musikstrecke nachmittags hier nur bei Klassik Radio an diesem Donnerstag, der 1. Oktober. Schön, dass Sie dabei sind, vielleicht schon auf dem Nachhauseweg, den Feierabend genießen oder heute noch ein oder zwei Stündchen dranhängen. Wir begleiten Sie mit weiteren wunderbaren Meisterwerken, unter anderem jetzt John Rutter und die Four Musketeers for Orchestra.

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2: Ja, kurz nach 16:30, einen schönen Nachmittag wünsche ich Ihnen. Auf geht's Richtung Feierabend. Wir begleiten Sie mit wundervoller Klassik. Und manchmal muss man sich ja so für gewisse Dinge überwinden. Ja? Vielleicht noch den Schreibtisch aufräumen oder das Auto aufräumen. Oder manchmal geht's ganz schnell und dann gibt's wieder so Tage, wo man einfach so bequem ist. Aber macht Bequemlichkeit zufrieden? Ja oder nein? Wir haben mit einem Experten gesprochen. Die Auflösung gibt's in 5 Minuten nach Antonio Vivaldi und Ignaz Paderewski.
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0: Vivaldis Concerto Grosso in D-Moll war das hier bei Klassik Radio an diesem Donnerstagnachmittag. 20 vor 5 haben wir es. Und mal ganz ehrlich, wer geht denn nicht gern den Weg des geringsten Widerstands? Ein Klick und das Essen kommt, ein Navi, wir müssen nicht mehr groß uns verlaufen. Und inzwischen denkt sogar die KI für uns mit. Das klingt ziemlich bequem, aber ganz ehrlich, ich finde es auch ganz schön gruselig. Autorin und Wissenschaftsjournalistin Sibylle Anderl, die geht genau dieser Frage in ihrem Buch nach. Bequeme neue Welt.
1: Also wenn man den bequemen Weg geht, wenn man sich schnell Essen bestellt, wenn man stundenlang in Social Media rumhängt, statt irgendwas zu machen, was mehr Antrieb kosten würde, dann macht uns das nicht unbedingt zufriedener. Insofern ist mein Plädoyer, nicht in allen Fällen grundsätzlich auf Bequemlichkeit zu verzichten, sondern sich im Gegenteil häufiger die Frage zu stellen, ist die bequeme Lösung in dem Fall jetzt wirklich die für mich die bessere ist, die mich zufriedener macht.
0: Dann bekommen wir raus aus diesem Bequemlichkeitsmodus.
1: Da helfen kleine Rituale, sich regelmäßig meditative Pause zu gönnen, wo man über diese Dinge nachdenkt, ab und zu mal wieder Digitalpausen zu machen, darauf zu achten, regelmäßig wirklich konzentriert auf Zeit mit den Menschen zu verbringen, die einem wichtig sind. Das machen wir auch oft viel zu selten. Das kann auf jeden Fall schon mal helfen.
0: Ja, das mit den Digitalpausen habe ich jetzt im Urlaub wirklich zelebriert und ich habe es zumindest versucht, die letzten 3 Tage auch erfolgreich durchzuführen, bin aber dann auch wieder ein bisschen gescheitert. Also man muss sich einfach immer mal an der Nase packen und vielleicht auch das Handy mal weglegen, wirklich ganz bewusst auszumachen und so auch wieder ein Stück weit zufriedener zu werden. Das war Autorin und Wissenschaftsjournalistin Sibylle Anderl. Und hier ist Wolfgang Amadeus Mozart, sein Rondo für Horn und Orchester.

0: Ganz gefühlvoll geht's durch diesen Donnerstagnachmittag. Erik Satie's Gymnopädie Nummer 3 hier bei uns bei Klassikradio. 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
1: Im Studio Tom Husse. Guten Tag. Die EU-Innenminister haben den Weg für Abschiebezentren in Drittstaaten freigemacht. Vorher hatte das Europaparlament den umstrittenen Plänen zugestimmt. In die Zentren sollen Menschen abgeschoben werden, die nicht in der EU bleiben dürfen, aber auch nicht ins Heimatland zurückgebracht werden können. Die Schweizer Gletscher schrumpfen immer weiter. Insgesamt haben sie in diesem Jahr 5,5% an Eismasse verloren. Dirk Justes.
2: Ja, und das geht aus den Messungen des schweizerischen Gletschermessnetzes GLAMOS hervor. Demnach war 2026 das zweitstärkste Schmelzjahr seit Beginn der Aufzeichnungen. Zwischen 2022 und 2026 schrumpfen die Gletscher demnach fast um ein Fünftel. Ursache waren vor allem der schneearme Winter und die heißesten Sommermonate seit Beginn der Wetteraufzeichnungen in der Schweiz.
1: Nach einer fehlgeschlagenen Hinrichtung in den USA sprechen Experten von einem einzigartigen Vorgang. Eine verurteilte Mörderin hatte gestern zwei Giftspritzen überlebt. Einen solchen Fall soll es bislang noch nie gegeben haben. Die 50-Jährige wurde erstmal in ein Krankenhaus gebracht. Sie hatte in den 90er Jahren als damals 18-Jährige eine Klassenkameradin getötet. Für FIFA-Präsident Gianni Infantino wird die Luft immer dünner. Jetzt hat ihm selbst sein Heimatland, die Schweiz, offiziell die Unterstützung gekündigt. Im März soll sich Infantino eigentlich wieder wählen lassen. Der Europäische Fußballverband UEFA will einen Gegenkandidaten ins Rennen schicken.
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3: Um kurz nach 5 Feierabendzeit oder auch Einkaufszeit. Nicht vergessen, in Deutschland ist übermorgen Samstag, der Feiertag, Tag der Deutschen Einheit. Also auf dem Wochenendeinkauf, da wird wohl nichts werden. Besser, Sie planen heute so ein bisschen was schon zu besorgen und dann morgen den Rest. Dann ist morgen nicht alles so voll stressig, wenn alle anderen noch einkaufen gehen. Passend dazu gibt es von mir in gut 5 Minuten den Entschleuniger des Tages. Feinste Klavierklänge von einem französischen Superstar, Sofiane Pamar. Mehr dazu in 5 Minuten. Und hier ist Franz Schubert und die Zwischenaktmusik Nummer 3.
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0: Das war das Allegro in G-Dur von Joseph Viktor Fiorkus hier bei Klassikradio an diesem Donnerstagnachmittag. Es geht mit großen Schritten in Richtung früher Feierabend. Vielleicht genießen Sie den auch schon. Und passend dazu ein Musikstück, ach, die akustische, die musikalische Hängematte, so nenne ich das immer.
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0: Für alle, bei denen heute schon eine sehr, sehr bunte Rund ging und die vielleicht jetzt einfach eine kleine Auszeit brauchen, gibt es jeden Tag um diese Uhrzeit. Kurz nach fünf, der Entschleuniger des Tages, ein Musikstück für noch mehr Entspannung. Und da gibt es jetzt einen wunderbaren französischen Pianisten. Ich hatte in diesem Jahr im Mai die Gelegenheit, ihn zum Interview zu treffen. Er hat in München in der Isarphilharmonie ein Konzert gegeben. Es war atemberaubend, wunderschön, unvergleichlich. Und er sitzt eigentlich immer am Klavier und geht in das Konzert, in jedes Konzert, ohne große Vorbereitung rein. Also er fühlt dann einfach, was in der Atmosphäre ist, wie sich der Raum anfühlt, das Publikum an diesem Tag, und lässt sich dann leiten. Sofiane Pamart, und von ihm hören wir jetzt das wunderschöne Musikstück Beauty für einen schönen Abend. 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

Antonín Dvořák und die tschechische Suite in D-Dur war das der zweite Satz daraus, hier bei uns bei Klassikradio an diesem Donnerstagabend. Ja, der 1. Oktober, heute ein neuer Monat und ab heute ist ja gefühlte Partyzeit für alle Kürbisfans. Aber nicht nur das, was leider immer mehr, wie ich finde, in Vergessenheit geraten ist, das saisonale Kochen. Also, weil es ja eigentlich gefühlt zu jeder Jahreszeit alles irgendwie im Supermarkt gibt. Also hier nochmal der kleine Reminder, im Oktober ist natürlich unter anderem Kürbis Hochsaison, aber natürlich auch Brokkoli, Rotkohl, Spitzkohl, Wirsing, Steinpilze, die Maronen oder auch die Steckrübe und das alles in einem wunderbaren Eintopf verkocht. So kann man das auch an mehreren Tagen auch mal genießen. Vielleicht noch mit so ein paar Croutons spicken oder so ein bisschen Parmesan mit reinhobeln und schon hat man ein schönes, wärmendes Abendessen. Ich wünsche Ihnen in diesem Sinne einen schönen Abend. Lassen Sie sich schmecken, lassen Sie sich's gut gehen und weiter jetzt mit wundervollen Klängen von Ludwig van Beethoven.

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1: Um kurz nach 5:30 einen schönen Donnerstag wünsche ich Ihnen, der 1. Oktober. Donnerstag ist Kino- und Filmzeit und dafür gibt es eine große Expertin bei uns bei Klassikradio, Evita Helling. Wir werden gleich miteinander sprechen über ihre Sendung Klassikradio Movie, heute Abend natürlich wieder. Und sie wird uns auch verraten, was sie heute Abend für wundervolle Klänge mit dabei hat. Mehr dazu in gut 5 Minuten und hier ist Malcolm Arnold und der Scottish Dance Nummer 3.
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Klassikradio mit Wolfgang Amadeus Mozart. Sein Hornkonzert Nummer 1 in D-Dur war das und daraus haben wir den zweiten Satz gehört. Schön, dass Sie bei uns sind an diesem 1. Oktober, heute ja ein neuer Monat, der begonnen hat. Und das Schöne ist ja auch, wenn wir mal so ein paar Monate zurückgehen, ja, der 1. Januar hat man immer so die großen Vorsätze für das neue Jahr. Und das Gute ist, falls Sie noch nicht so ganz erfolgreich in diesem Jahr waren, haben Sie jetzt immer noch die Gelegenheit, etwas umzusetzen. Neuer Start, neuer Monat, alles ist drin, alles ist möglich. Schauen Sie vielleicht mal auf Ihre Zettelchen, die Sie vielleicht zum Jahreswechsel geschrieben haben oder so ein paar Ideen, was Sie gerne noch in diesem Jahr umsetzen möchten. Ja, und ein paar Monate haben Sie ja immerhin noch Zeit. Hier ist Robert Schumann und der Eintritt im Walde aus den Waldszenen.

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0: Einen wunderschönen Start in diesen Donnerstagabend. Das war Antonio Vivaldi und der Frühling aus seinen vier Jahreszeiten hier bei uns bei Klassikradio. Ja, Donnerstag ist ja immer noch die inoffizielle Kinozeit und dafür gibt es bei uns bei Klassikradio eine Expertin, Kollegin, Moderatorin Evita Elling. Sie ist ein Profi in Sachen Film, Serien und Gaming-Sound hier bei uns bei Klassikradio. Und Evita, auf was können wir uns denn heute Abend bei dir in der Show vorfreuen?
1: Also Alex, ich kann schon mal versprechen, dass es auf jeden Fall romantisch wird mit der Musik aus Stolz und Vorurteil.
2: Mhm. Möchte Sie bitten, meine Qual ein Ende zu bereiten?
3: Ich verstehe nicht,
2: was Sie... Ich liebe Sie.
1: Mr. Darcy, ach Gott, so Herzschmerz, aber dann unterlegt mit so wundervoller Musik, das kann man nicht vergessen. Dann aber auch noch natürlich Musik aus dem Videospiel Die Legende von Zelda, da wird es ein bisschen heroischer, aber dann auch noch ein Klassiker, Hans Zimmer mit seiner Musik aus Pearl Harbor, Hollywood auf die Ohren heute Abend. Ich freue mich sehr auf Sie bei Klassikradio Movie ab 8 Uhr.
0: Ja, wir freuen uns auf dich, Evita. Klicken auf jeden Fall rein, hören dich rein, wenn wir auch gerade unterwegs sein sollten. Und so einen kleinen Vorgeschmack haben wir jetzt für alle Film- und Filmfans, Filmmusikfans für Sie. Hier ist Maurice Schaar, das wundervolle Laras-Thema aus Dr. Zhivago. In diesem Sinne, ich verabschiede mich an dieser Stelle von Ihnen für heute, wünsche Ihnen einen schönen Donnerstagabend und wir hören uns am Montag wieder.

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1: Hola, hola, hola. Hallihallo, liebe Zuhörerinnen und Zuhörer. Herzlich willkommen hier bei Klassikradio Furioso. Und herzlich willkommen Oktober, erster Tag von diesem Monat. Wie toll, dass ihr dabei seid. Zu amigo Rolando Villazón hier am Mikrofon. Mit großer Freude. Also los geht's. Wir hören von Ronald Binch, Elizabeth Serenade.
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Aus Tatjana, Opera komponiert von Franz Leher, haben wir gerade den Vorspiel aus dem dritten Akt gehört. Georg Leiter ist nicht unser nächster Komponist. Georg Leiter hat eine Frage geschickt aus Linz. Vielen Dank, Georg. Ah, vielleicht komponierst du auch Musik? Ich weiß. Tatjana, Opera komponiert von Franz Leher, haben wir gerade den Vorspiel aus dem dritten Akt gehört. Georg Leiter ist nicht unser nächster Komponist. Georg Leiter hat eine Frage geschickt aus Linz. Vielen Dank, Georg. Ah, vielleicht komponierst du auch Musik? Ich weiß nicht. Lieber Rolando, wir planen unsere erste Reise nach Paris. Ach, wie schön. Haben Sie dort einen Lieblingsort, den Sie uns empfehlen können? Oh, überall. Ich würde empfehlen, einfach überall laufen in Paris. Es ist sehr schön. Aber Palais Royal und da in der Richelieu-Platz gibt es ein ganz schönes Geschäft von kleinen Figuren, Metallfiguren. Drapeau de Paris. Es ist sehr schön. Und noch dazu unbedingt Rodin, den Museen von Rodin. Es ist sehr schön, neben der Les Invalides. Und es ist klein, das in halbe Tag, man sieht alles. Eine schöne Garten, man kann ein Sandwich da essen, ein Panini in den Garten und

auch Skulpturen von Rodin schauen. Also, viel Vergnügen in Paris, Georg, um Leiter und Familie. Und jetzt kommt unser nächster Komponist. Für Elise von Ludwig van Beethoven mit Igor Levit am Klavier.

Das war Musik von Johann Sebastian Bach. Wie furchtsam Kantate, ein Arrangement für Orchester. Und wie sagt man so schön, Kleider machen, Leute? Ah, das wusste auch der Vater von meinem, unseren geliebten Mozart. Deshalb hat er immer dafür gesorgt, dass der liebe Mozart auch schon als Kind gut angezogen war. Für Paris zum Beispiel musste es die allerneuesten Mode sein, während andere Dinge in Deutschland noch getragen werden konnten. Und diesen Sinn für Mode hat mein Mozart dann auch als Erwachsener übernommen. Er war ein echter Fashionista. Aber viel wichtiger, er war der echte Genie. The one and only Wolfgang Amadeus Mozart. Und von ihm hören wir jetzt eine ganz kleine Nachtmusik, den zweiten Satz Allegro.

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1: Hallihallo, wie toll, dass ihr dabei seid. Hier, erste Tag von Oktober in unserer Sendung Klassik Radio Furioso, liebe Zuhörerinnen und Zuhörer. Wir gehen weiter mit Musik von Josef Haydn komponiert und wir hören sein Konzert Nummer 3, Klavierkonzert Nummer 3, ganz genau den zweiten Satz. Eine schöne Largo für euch.
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Sigmund Islatsmoen hier bei Classic Radio Furioso mit seinem Forest Clearing für Streicher. Und für Streicher und Ganzorchester ist die nächste Stück, die kommt aus Rigoletto, Opera komponiert von Giuseppe Verdi. Die ganz bekannte La Donna e Mobile, Aria von Il Duca de Mantova. Das habe ich mit dem Münchner Rundfunkorchester aufgenommen unter der Leitung von Marcello Viotti. Hier kommt zu Amigo Orlando Villason.

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Den erste Satz aus den Oboenkonzert in D-Moll von Tommaso Albinoni haben wir gerade hier gehört bei Klassik Radio Furioso. Hallo Anja Wolf aus Kassel, vielen Dank für deine Frage und du schreibst: Lieber Herr Wiesson, wenn Sie auf Tournee sind, wissen Sie dann morgens immer, wo Sie gerade aufwachen? Oder müssen Sie sich manchmal erst orientieren? Stelle mir das manchmal gar nicht so einfach vor. Herzlich Grüße, Anja Wolf. Danke, Anja Wolf. Und ja, manchmal weiß ich, wo ich bin, aber wirklich manchmal, auch Mitte der Nacht, wenn ich muss zum Toiletten gehen, weiß ich nicht, durch welche Tür muss ich durchgehen und wo muss ich ja, diesen Platz finden. Und dann, ja, manchmal wache ich auf und denke ich, was singe ich, wo bin ich? Ach ja, es dauert ein paar Sekunden nur und dann denke ich, ach, ich bin so glücklich, weil es ist jetzt hier. Entweder Berlin oder Wien oder St. Gallen oder wer weiß, wo ich bin. Oder natürlich auch, wie schön zu Hause in Paris. Also, weiter geht es hier mit Musik, komponiert von Ignaz Paderewski. Eine Melodie, Melodie Nummer 2. Und mit das, liebe Zuhörerinnen und Zuhörer, ich hoffe, ihr wisst, wo ihr seid und ihr wacht auf und wisst genau, wo ihr seid. Und ja, dass wir müssen unbedingt uns treffen noch einmal morgen ab 19 Uhr, oder? Jawohl, es wird Freitag sein, also ganz schön. Machen Sie es gut und bis morgen. Alles Liebe. Ciao, ciao.

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2: Wir rollen den roten Teppich für Sie aus, denn es ist Zeit für das Beste aus Film, Serien und Gaming bei Klassik Radio Movie. Heute erwarten uns Klänge aus Die Legende von Zelda, aus Harry Potter und wir starten die heutige Sendung mit purem Herzschmerz.
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2: Jenseits von Afrika, die Oscar-prämierte Musik von John Barry nach einem Flug auf dem Drachen ohne Zahn. Aus Drachenzähmen leicht gemacht, das ist John Powells Romantic Flight.
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0: Diese Musik macht Spaß. Das war das Thema aus Zurück in die Zukunft von Alan Silvestri bei Klassik Radio Movie. Den ganzen Donnerstagabend genießen wir das Beste aus Film, Serien und Gaming. Und noch mehr davon gibt es in unserer Klassik Radio Plus App im Sender Movie Radio. Und Alan Silvestri, der darf gleich weitermachen, aber mit ganz anderer Musik. Aus einem fantastischen Film, der mich mittlerweile tatsächlich auch zum Weinen bringt. Bin ich ganz ehrlich mit Ihnen, weil das ist das letzte Mal, dass Robin Williams geschauspielert hat. In Nachts im Museum. Da spielt er den amerikanischen Präsidenten Teddy Roosevelt. Und in seiner letzten Szene, es ist wirklich so, als würde er sich bei uns verabschieden.
1: Ihr Werk ist vollbracht. Es ist Zeit für Ihr nächstes Abenteuer.
2: Ich habe keine Ahnung, wie es weitergeht.
1: Wie aufregend.
0: Bin ich ganz ehrlich mit Ihnen, ich habe jetzt schon Tränen in den Augen. Wirklich Robin Williams, ein großartiger Schauspieler, ein toller Mann in einem tollen Film. Und der ist unglaublich fantastisch. Genau wie diese Musik. Das ist die Filmsuite aus Nachts im Museum bei Klassik Radio Movie.

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2: Die Klänge der Traumfabrik, die bringe ich Ihnen am Donnerstagabend nach Hause. Filme, Serien, Gaming, das ist Ihr Best-of. Old Hollywood erwartet uns gleich mit einer Stummfilmlegende. Charlie Chaplin. Ja, der hat auch Musik gemacht und er war wirklich ein Multitalent. Smile aus Modern Times.

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0: großartige Musik für eine Opernlegende. Colors Forever. Das war das Thema vom Film von Alessio Vlad bei Klassik Radio Movie. Die besten Klänge aus Hollywood, jeden Donnerstagabend ab 8 und bald auch endlich wieder in ihrer Nähe live. 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
0: Narnia, für mich persönlich bedeutet das Kindheit. Damals saß ich mit meiner Familie vor diesem Film und wir haben uns gewundert, wer hat diese brillante Musik geschrieben? Ist es John Williams, James Horner, Hans Zimmer? Niemand von uns ist damals auf Harry Gregson Williams gekommen. Aber damit hat er dann bei uns allen ein Stein im Brett. Das wurde direkt gedownloadet, diese Musik. Dieses Thema, das ist pure Magie. Die Suite, die habe ich jetzt für Sie bei Klassik Radio Movie. Das Beste aus Film, Serien und Gaming.

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1: Filme, Serien, Gaming. Das ist ihr Best-of und wir sind mittendrin. Ich freue mich riesig gleich auf die Musik aus Die Legende von Zelda. Aber erstmal Disney. Und das hier, das war der 50. Film von Disney.
2: Wir haben es geschafft.
3: Ihre Haare leuchten.
2: Wir leben noch. Wir leben noch.
3: Ich dachte, ihr macht Witze.
2: Eugene.
3: Wirklich, ihre Haare leuchten.
2: Eugene.
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3: Was?
1: Dieser Disney-Humor in Rapunzel neu verföhnt. Die Musik natürlich vom Mr. Disney, Alan Menken. I See the Light habe ich gleich für Sie. Nachklängen aus dem Harry Potter-Universum. Aus Fantastische Tierwesen. Grindelwalds Verbrechen. Das Thema von James Newton Howard. Viel Spaß damit.
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Ein kleiner Ausflug ins Auenland in Mittelerde mit der Musik von Howard Shaw. Das war Concerning Hobbits aus Herr der Ringe, die Gefährten bei Classic Radio Movie. 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Film, Serien und Gaming-Klänge. Jetzt mit einem wirklichen Klassiker der Gaming-Welt. Die Legende von Zelda. Wirklich so schöne Spiele. Eine Sache, an die ich mich aber immer erinnere, wenn ich an dieses Spiel denke, dann sind es die Geräusche, die der Held Link macht. Ja, der redet nämlich nicht wirklich. Der macht solche Geräusche. Was sehr lustig ist, weil er redet nicht. Die Prinzessin, die er retten muss, Zelda, meist schon. Viel reden muss er aber auch ganz ehrlich nicht. Weil wenn man diese schöne Musik von Koji Kondo hat, ist das nicht nötig. Der erste, der die Musik für Zelda geschrieben hat und das schon in den 80ern. Und das hier, das ist die allererste Suite.

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2: Mr. Darcy in Stolz und Vorurteil. Die Musik von Dario Marianelli und gerade wie das Klavier da gespielt wird. Puh, Gott, das ist die Suite.
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0: Eine Melodie zum Dahinschmelzen von Ennio Morricone. Das Thema aus Cinema Paradiso bei Classic Radio Movie. Das Beste aus Film, Serien und Gaming jeden Donnerstagabend. Auch nächste Woche wieder von 8 bis 10. Und wenn Sie nicht bis dahin warten können, wenn Sie mehr Hollywood möchten, dann schauen Sie mal bei uns in der Classic Radio Plus App vorbei, bei Movie Radio. Da gibt es diese großen Emotionen 24/7. Ganz groß wird es jetzt mit Hans Zimmer. Seine Musik aus Pearl Harbor.
1: Amerika hat gelitten, aber auch an Stärke gewonnen, was nicht selbstverständlich war. Die Zeiten haben uns auf eine harte Probe gestellt. Und wir sind daran gewachsen.
0: Dieser Monolog, diese Musik dahinter, ist wirklich ein monumentaler Film. Und ich muss sagen, ja, ich liebe diesen Film, aber kaum ein Moment wäre da wirklich so gut ohne diese Klänge. Ein Highlight jetzt, And Then I Kissed Him. Gleich dann noch das Stück aus Titanic, My Heart Will Go On, die Melodie von James Horner. Und nächste Woche noch mehr. Seien Sie wieder dabei bei Classic Radio Movie, donnerstags ab 8. Ich freue mich auf Sie.

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1: Es ist kurz nach 10 an diesem 1. Oktober. Ich hoffe, Sie hatten einen guten Start in den neuen Monat. Und vielleicht freuen Sie sich ja schon auf etwas ganz Besonderes im Oktober. Auf was sich das Klassikradioland so freut, das klären wir nach wunderbarer Musik von Johann Sebastian Bach, Felix Mendelssohn Bartholdy. Und den Anfang macht Joseph Haydn. Hier ist der erste Satz aus seinem ersten Hornkonzert.
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0: Immer wieder ein Highlight. Das Air von Johann Sebastian Bach war das hier bei Klassikradio für diesen ersten Oktoberabend. Mit dem Oktober kommt jetzt dann auch wirklich der Herbst, Halloween und der ein oder andere Geburtstag. Und wir haben Sie deswegen mal gefragt, auf was freuen Sie sich denn ganz besonders im Oktober?
1: Allgemein der Herbst, wenn alles schön orange wird, da freuen wir uns, glaube ich, ganz drauf.
2: Ich fahre mit den Konfirmanden auf eine Freizeit nach Frankfurt am Main, da bin ich mal gespannt. Mit Jugendlichen eine Großstadt entdecken ist spannend, genau.
3: Auf den Urlaub, der ansteht, Tschechien.
4: Ich fange an zu studieren, Erziehungswissenschaften, da freue ich mich.
0: Na, wie schön. Ein neuer Lebensabschnitt und ein paar Urlauber werden also auch noch unterwegs sein im Oktober. Egal bei was, ich wünsche Ihnen ganz viel Freude dabei und zwischendurch wichtig, Momente zum Runterkommen. Und dafür sorgen wir hier bei Klassikradio mit Musik zum Wohlfühlen und Entspannen. Hier ist der zweite Satz aus der zweiten Sinfonie von Peter Tschaikowski.

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1: Liebe Grüße an alle, die gerade zu Hause sitzen, gemütlich in die Decke eingekuschelt sind und den Tag ganz entspannt ausklingen lassen. Ich finde ja, dafür ist der Herbst prädestiniert. Aber zwischendurch muss man ja auch mal wieder raus, sich etwas gönnen. Und wenn es Ihnen genauso geht, dann habe ich gleich einen ganz besonderen Konzerttipp für Sie. Nach 3 Stücken. Und jetzt starten wir erst einmal schwungvoll in die nächste halbe Stunde. Hier ist Wo die Zitronen blühen vom Walzerkönig Johann Strauss.
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0: Der erste Satz aus der Holberg-Suite von Edvard Grieg war das hier bei Klassikradio. Und heute in 2 Wochen ist es endlich wieder soweit.
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0: Wir gehen wieder auf Tour mit Filmmusik aus Fluch der Karibik, Star Trek und Co., gespielt von unserem 80-köpfigen Klassik-Radio-Pops-Orchestra unter der Leitung von unserem Star-Dirigent Pete Harrison. Wir starten in Leipzig, kommen aber zum Beispiel auch nach Hannover, Nürnberg, Wien, Düsseldorf und in noch viele weitere Städte, also bestimmt auch in Ihre Nähe. Alle Spielorte und mehr Infos zu unserer großen Nacht der Filmmusik finden Sie online bei Klassik-Radio. Und jetzt stimmen wir uns schon mal ein auf Klassik-Radio live in Konzert mit der wunderschönen Filmmusik aus Bodyguard. Hier ist das Liebesthema von Alan Silvestri, gespielt von unserem Klassik-Radio-Pops-Orchestra, einfach zum Träumen. Ich wünsche Ihnen jetzt eine gute Nacht und dann hören wir uns nächste Woche wieder.

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